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1: Gracie Abrams, Hit the Wall.

0: von der 2000 Arbeitstag. Schönen guten Morgen.
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0: Heute gibt es einen Sonne-Wolken-Mix bei uns im Norden. Es bleibt die ganze Zeit trocken und die Sonne guckt immer wieder raus. Bei 23 Grad maximal. Aktuell haben wir in Olten 11 Grad, in Verden auch 11.
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0: Auf den Straßen sieht es richtig gut aus. Alles noch frei. Geblitzt wird auch noch nicht. Unsere kostenlose Hotline für deine Blitzer und Verkehrsupdates ist die 0800 10 22 400.
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0: Einen wunderschönen guten Morgen. Eine Minute nach fünf haben wir es jetzt. Genau, komm gut in den Dienstag mit ganz viel Energie. Und die gibt's jetzt von Bebe Rexha. Das ist A New Religion.

Viertel nach fünf ist es, rein geht's in den Dienstag mit Energy Bremen. Wir schauen einmal kurz aufs Wetter. Der Dienstag bringt Sonne und Wolken bei 23 Grad maximal. Und noch ein Blick auf die Straßen, da sieht's gut aus, alles noch frei. Blitzer hast du auch noch keinen gespottet, aber sobald du das tust, schick eine WhatsApp an die 0173 685 712. Wir starten in den Dienstag mit neuer Musik von Chris de Serendi. Und wenn du jetzt denkst, Chris wer? Kennst du schon? Aber halt bisher noch nicht alleine. Hat schon mit Two Colors zusammengearbeitet, bei Cynical oder auch mit Glockenbar. Bei Magic Moment. Diese Stimme, das ist Chris de Serendi. Also hast du den schon mal gehört, aber jetzt hat er halt was ganz Eigenes rausgehauen. Mal ohne irgendwelche DJs im Hintergrund und es klingt wirklich sehr gut. Chris de Serendi, neu bei Energy Bremen, das ist Good Old Days.

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0: Die aktuellen Temperaturen in Gandakesee 11 Grad, in Nordenham 12 Grad, maximal 23 sind heute drin. Dazu bleibt es schön, die Sonne guckt immer wieder zwischen den Wolken raus und es bleibt heute trocken.
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0: Immer noch sehr ruhig auf den Straßen, alles frei geblitzt wird auch noch nicht. Wenn du was siehst, unsere WhatsApp-Nummer für deine Blitzer und Verkehrsupdates ist die 0173 680 5712. Wir haben es jetzt kurz vor 17:30. Komm gut in den Dienstagmorgen.
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20 vor 6 ist es. Einen schönen guten Morgen, hier ist Energy Bremen. Wir starten rein in den Dienstag und gucken einmal kurz aufs Wetter. Der Dienstag wird sonnig, aber auch ein bisschen bewölkt bei 23 Grad maximal. Und noch ein Blick auf die Straßen. Da sieht's gut aus, alles noch frei, also komm gut in den neuen Arbeitstag. Und wie du schon hörst, mit ganz entspannten Sounds. Und wenn das so schön klingt, so wie eine Umarmung für die Ohren, dann kann es nur eine Frau sein. Im letzten Jahr ist sie komplett durch die Decke gegangen, obwohl Olivia Dean schon so lange Musik macht. Und ich freue mich so sehr, dass sie jetzt endlich so einen richtigen Hype hat. Weil Gott sei Dank dürfen wir sie jetzt so erleben. Gott sei Dank dürfen wir ihre Musik jetzt so hören, weil die einfach so unfassbar talentiert ist. Und auch dieser Song ist einfach ja, wie eine Umarmung für die Ohren. Ist fürs Herz, geht ins Herz. Hier ist Olivia Dean mit So Easy to Fall in Love. Einen schönen guten Morgen am Dienstag.

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1: Einen wunderschönen guten Morgen. Das ist der Plan gleich für nach sechs. Why don't you stay? Cause since you walked away, Nico Santos. Unser Lieblingsbremer bringt uns die Good Vibes am Dienstag. Why don't you stay?
2: Außerdem spielen wir dir James Hype mit Ferrari.
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4: 5:05. Ich bin Lisa Schwarzkopf. Schönen guten Morgen. Spanien hat seine Weltmeister nochmal richtig abgefeiert. In Madrid gab's eine große Party. Die Spieler sind mit einem offenen Bus durch die Innenstadt gerollt. 2 Millionen Fans feierten ihre Helden entlang der Strecke. Zuvor gab's noch einen Empfang bei König Felipe und Ministerpräsident Sanchez. Bremer Arbeitnehmer verdienen im Vergleich ziemlich gut. Das mittlere Bruttogehalt in der Stadt liegt bei rund 4.500 Euro und damit über dem Bundesdurchschnitt. Laut Bundesagentur für Arbeit verdienen Vollzeitbeschäftigte in Bremerhaven weniger, liegen aber immer noch im soliden Mittelfeld. Die Deutsche Bahn will das Trinken von Alkohol an allen deutschen Bahnhöfen verbieten. Das hat Bahnchefin Palla in der Bild angekündigt. Ab spätestens Mitte Oktober soll es demnach soweit sein. Wer dann auf Bahnsteigen oder in den Hallen trinkt, muss mit einem Platzverweis rechnen. Eklat beim Gedenken an das Stauffenberg-Attentat auf Adolf Hitler in Berlin. Ein Großneffe des NS-Widerstandskämpfers Dietrich Bonhoeffer wollte dort einen AfD-Kranz entfernen. Dabei kam es zu einem Handgemenge, der Kranz wurde beschädigt.
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2: Heute gibt es einen Sonne-Wolken-Mix bei uns im Norden. Es bleibt die ganze Zeit trocken und die Sonne guckt auch immer wieder raus bei 23 Grad maximal. Aktuell in Bremen-Findorf 11 Grad, in Lemwerder in der Wesermarsch 12 Grad.
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1: Auf den Straßen kommst du soweit gut durch. Blitzer stehen auch noch keine. Unsere kostenlose Hotline für deine Blitzer und Verkehrsupdates 0800 10 22 400.
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1: 6:03, hier ist dein Dienstagmorgen,
2: Guten Gesa.
1: Morgen. Markus sind hier, hello, die Sonne ist da, wir sind da. Jetzt
2: mehr,
1: ist auch noch
2: mehr geht nicht.
1: Radar, also mehr geht nicht. Einen schönen Dienstag dir.

0: nach sechs haben wir es. Einen schönen guten Morgen, hier ist Energy Bremen.
1: Morgen.
0: An deinem Dienstag. Also ich weiß ja nicht, aber ich glaube, Nico Santos fand sein erstes Mal Deichbrand-Festival am Wochenende ganz okay.
2: Digga, wir sind das erste Mal auf dem Deichbrand, Alter.
3: Deichbrand! Alles gut drauf!
2: Die Leute sind gut drauf. Geil, ja. Wir sind gut drauf, wir sind geil.
4: Deichbrand sind geile Leute, oder?
2: Geil.
4: Geile Leute.
3: Ja, geil.
0: Ganz geil. Wie oft kann man eigentlich geil sagen? Und ich glaube, würde man jetzt seine Fans fragen, die jetzt beim Auftritt waren, hätten die genau das gleiche Fazit.
1: Am Wochenende hat er mit diesem Song hier komplett die Stage abgerissen. Why don't you stay? Und jetzt zum Start in den Dienstag gibt's den auch. Der kann nur geil werden, der Dienstag, wie Nico Santos selber sagt.
0: Ja.

0: Live.
1: Schönen guten Morgen, Energy Bremen ist hier. Moin. Am Dienstag. 6:10, kurz der... Was denn?
2: Ist auch so eine, wie du immer sagst, ich würde gut irgendwann im Imbisswagen arbeiten. Ja,
1: weil du jetzt so norddeutsch Morgen gesagt hast.
2: Moin, ich mach mal so hier, ne? Moin, so klang ich gerade. Noch ein Mettbrötchen.
1: Kurzer Blick aufs Wetter für heute.
2: Der Dienstag bringt Sonne und Wolken bei 23 Grad maximal.
1: Auf den Straßen sieht's gut aus, Blitzer stehen auch noch keine. So, hast du noch irgendwie einen Spruch auf Lager, wenn du irgendwo reinkommst?
2: Nee, da hab ich nicht. Ich sag halt einfach nur Morgen.
1: Morgen, nicht lang schnacken, Kopenhagen.

0: Wir wissen jetzt noch besser, wie die Menschen bei uns in Bremen und Niedersachsen ticken. Zumindest musikalisch. Energy Bremen hier am Dienstagmorgen, 17 Minuten nach 6 haben wir es. Die Oldenburger zum Beispiel lieben diesen Track.
1: Viva la Vida von Coldplay. Die GEMA hat jetzt nämlich rausgehauen, welche Songs bei Live-Events in den Städten im letzten Jahr am allermeisten gespielt wurden. In Oldenburg war es halt Coldplay.
0: Bremen.
1: Grölt am liebsten zu den Sportfreund Stiller mit ein Kompliment.
0: Für mich. Das kann ich gut verstehen, der funktioniert live sehr gut. Es gibt aber noch ein paar Ausreißer. Achtung! In Pferden ist anscheinend immer Weihnachten. Hier wurde White Christmas von Bing Crosby am meisten gespielt.
1: Also, aber gut, da weißt du halt, dass der Weihnachtsmarkt in Pferden anscheinend richtig geil ist.
0: Ja.

0: Zuhause für Ponys gesucht. Energy Premier am Dienstagmorgen, 6:24 haben wir es. Der Landkreis Rothenburg sucht jetzt wirklich für 3 Pferde und 2 Ponys neue Besitzer.
1: Die Tiere kommen aus dem Tierschutz, wurden aus schlechten Bedingungen gerettet und sollen jetzt an neue, erfahrene und vor allem liebe Halter abgegeben werden. Wer Interesse hat, kann online eine Selbstauskunft ausfüllen und der Landkreis meldet sich dann.
0: Ich glaube, so für meine Mom wäre das auch ein absoluter Traum, so vor im Garten so 2 Ponys stehen haben.
1: Ja, und die sind halt auch, weil die halt Krankheiten hatten und so nicht mehr, die kannst du nicht mehr reiten. Das heißt, es ist wirklich wie einfach nur ein Streichelpferd. Ja.
0: Noch mehr News aus deiner Region gibt's gleich in 2 Minuten bei Lars.
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12: Viele kleine Straßen in den Bremer Stadtteilen sind oft hoffnungslos zugeparkt. Zum Beispiel in der Neustadt. Dort ist auf den Gehwegen zum Teil so wenig Platz, dass man gar nicht mehr richtig durchkommt. Das Gehwegparken ist eigentlich verboten, wurde aber geduldet. Aber damit ist jetzt Schluss. Die Stadt hat damit begonnen, das Parken neu zu regeln. In der Oderstraße haben die ersten Markierungsarbeiten begonnen und es werden Schilder aufgestellt. Viele Parkplätze werden also demnächst wegfallen. Die Anwohner werden aber weiter Parkmöglichkeiten haben, sagt Rick Raue vom Amt für Straßen und Verkehr.
13: Das Hauptmittel dafür ist ja das Bewohnerparken, was wir parallel auch mit einführen, wo der Beirat ja auch entsprechend mit einem großen Votum dafür gestimmt hat. Und das zielt einfach darauf ab, quasi Fremdverkehre rauszuhalten, dass in den Quartieren auch wirklich nur noch Stellplätze für diejenigen angeboten werden oder in Anführungsstrichen reserviert oder zugänglich sind, die auch tatsächlich hier wohnen und ihre Fahrzeuge vor Ort abstellen wollen. Und quasi ja diese Besucher- und Fremdverkehre zu reduzieren.
12: Mit dem Projekt wird ein Urteil des Bundesverwaltungsgerichts umgesetzt. Danach muss Bremen etwas gegen das illegale Parken machen. In Quellkorn im Landkreis Verden ist ein Autofahrer gegen eine Hauswand gekracht. Der Mann hat beim Abbiegen auf der Quellkorner Landstraße einen Fahrradfahrer übersehen. Der ist auf die Straße gestürzt, während der Autofahrer die Kontrolle über seinen Wagen verloren hat. Er hat Gas und Bremse verwechselt, beschleunigte stark und fuhr gegen die Außenmauer eines Hauses. Der Fahrer wurde leicht verletzt. Der Radfahrer kam ins Krankenhaus. Wie hoch der Schaden ist, steht laut Polizei noch nicht fest. Landwirte in Niedersachsen werden in diesem Jahr wohl so wenig Erdbeeren ernten wie seit 30 Jahren nicht mehr. Das Statistische Bundesamt rechnet mit 18% weniger Ertrag. Grund ist dieses Mal aber nicht das Wetter, sondern immer kleiner werdende Anbauflächen. Niedersachsen ist mit gut 18.000 Tonnen der größte Erzeuger von Freilanderdbeeren. Auch beim Spargel ist Niedersachsen Spitzenreiter. Hier wird bei der Ernte mit einem Plus von rund 5% gerechnet. News aus deiner Region haben wir wieder in einer Stunde für dich.
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1: Mit lockeren Wolken geht's durch den Dienstag bei uns in Bremen und umzu. Dazu kommt heute immer wieder die Sonne raus. Es wird also echt schön. Es bleibt den ganzen Tag trocken und zieht sich höchstens mal ein bisschen mehr zu, bei maximal 23 Grad. Die aktuellen Temperaturen in Borgfeld 11 Grad und in Achim im Kreis Verden auch 11.
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0: Mit guten News von den Straßen soweit kommst du gut durch. Blitzer stehen auch noch keine. Unsere WhatsApp-Nummer für deine Blitzer und Verkehrsupdates 0173 685 712. Kommt gut in den Dienstag. 6:30 haben wir es. Guten Morgen.
1: Guten Morgen.
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0: Nee, if ist falsch. Sorry. I knew you were trouble. Das ist richtig, ne?
1: Richtig.
0: Ich habe ja die Expertin neben mir sitzen. Die war schon gerade.
1: Vorsichtig.
0: Die hat schon mir fast auf den Kopf gehauen. 6:37 Uhr haben wir es. Energy Bremen ist hier. Jetzt aber alles korrekt von Gesa. Hier sind die guten Nachrichten des Tages.
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1: Ein Happy End gab's für eine Katze aus Visselhövede im Landkreis Rothenburg. Um noch nicht mal 6 Uhr morgens wurde die Feuerwehr gestern alarmiert. Die Familienkatze hatte sich im Schornstein versteckt und kam nicht mehr von alleine raus. Ganz unten hockte sie und steckte fest. Die Feuerwehr ist also über eine unbewohnte Wohnung zu ihr und durch eine Klappe konnte sie dann rausgelockt werden. Die gute Nachricht, die Katze ist unverletzt und kam mit einem Schock davon. Großes Dankeschön mal wieder an die Frauen und Männer der Freiwilligen Feuerwehren bei uns im Norden. Ihr seid auch um 6 Uhr morgens da, wenn die Familienkatze mal Verstecken spielt.
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0: Guten Morgen, Energy Bremen hier am Dienstag.
1: Hey na.
0: 16 Minuten vor 7 haben wir es. Kurz der Blick aufs Wetter für heute.
1: Der Dienstag wird sonnig und bewölkt bei 23 Grad maximal.
0: Auf den Straßen sieht es soweit gut aus, Blitzer stehen noch keine. Wir freuen uns auf Holly Humberstone, die ist auch in knapp 2 Wochen auf dem Wattenschlick in Dangast. Jetzt aber erstmal bei uns in der Playlist.

0: müssen jetzt kurz mal ein bisschen die Laune ändern, weil es ist wirklich ernst.
1: Was ist los?
0: Ich habe eine Krise. Eine Outfit-Krise.
1: Verdammt. Okay, worum geht's?
0: Meine Schwester heiratet im September. Und ich weiß nicht, was ich anziehen soll.
1: Boah, ich dachte, jetzt kommt sonst was. Na, es geht um Kleid. Okay.
0: Ja, es geht darum, ich habe gedacht, oh gut, dann frage ich sie einfach selber. Es gibt einen Dresscode. Nee, einfach hochzeitstauglich.
1: Also es gibt keine klaren Ansagen.
0: Genau, es gibt keine klaren Ansagen. Und dann erfahre ich dieses Wochenende, ich war bei meinen Eltern, ich habe so gesagt, hier, ich bin ja relativ blass, wie wär's denn mit einem schönen Rot? Und meine Eltern, wie bitte?
1: Du stimmt, kannst da gibt es so eine Regel anziehen. Irgendwie, ne?
0: Ja. Und ich dachte so, ja, aber was soll ich denn sonst machen? Ich kann ja auch, also auch keine hellen Farben, weil das soll ja auch nicht nah am Brautkleid, ne? Was ziehe ich denn zu dieser Hochzeit an, bitte?
1: Okay, also wir merken, der Struggle ist real
0: ich
1: bei dir.
0: Ich muss ja auch gut aussehen, also es muss ja auch zu mir passen.
1: Als Schwester auf jeden Fall.
0: Also ich kann ja nicht einfach da irgendwie ankommen wie so ein Lodder.
1: Wir machen Folgendes, ich hab da einen Kontakt.
0: Ja.
1: Und ich glaube, wir können alle deine offenen Fragen gleich mal gemeinsam klären und vielleicht auch für alle anderen, die dieses Jahr noch auf eine Hochzeit gehen und vielleicht das gleiche Problem haben wie du. Wir klären gleich mal, was man anziehen darf bei einer Hochzeit.
0: Ja, bitte.
1: Rot? Fragezeichen?

0: Denn Kato und John mit Turn the Lights Off.
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2: 5:07. Ich bin Lisa Schwarzkopf. Schönen guten Morgen. Rodri und Cucurella tanzen, Lamine Yamal rappt. Vor rund 2 Millionen Fans haben Spaniens Fußballweltmeister in Madrid ihren Titel gefeiert. Die Spieler sind samt WM-Pokal mit einem offenen Bus durch die Hauptstadt gefahren. Zuvor stand noch ein Höflichkeitsbesuch beim König an. Wer mit Rollstuhl, Rollator oder Kinderwagen unterwegs ist, stößt im ÖPNV noch oft auf Hindernisse. Ein ADAC-Test zeigt, ein Großteil der Busse hält nicht nah genug an der Bordsteinkante oder fährt zu weit. Auch Orientierungshilfen für Sehbehinderte fehlen häufig. In Varel hat ein gefährlicher Fund am Abend für einen Großeinsatz gesorgt. Bei Erdarbeiten auf einem Privatgrundstück tauchte plötzlich eine qualmende Phosphorgranate auf. Der Eigentümer deckte den Sprengkörper mit Sand ab und alarmierte die Feuerwehr. Spezialkräfte aus Oldenburg bargen die Granate und machten sie unschädlich. Die englische Fußballlegende Kevin Keegan ist tot. Der ehemalige HSV-Spieler starb mit 75. Anfang des Jahres hatte er seine Krebserkrankung öffentlich gemacht. Keegan gehörte in den 70ern zu den besten Fußballern der Welt. Später war er noch englischer Nationalcoach.
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0: Die aktuellen Temperaturen in Bremen-Walle haben wir 12 Grad, in Edewecht im Ammerland auch 12, maximal 23 Grad sind heute drin. Dazu bleibt es schön, die Sonne guckt immer wieder zwischen den Wolken raus und es bleibt heute trocken.
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3: Mit der A1 Osnabrück Richtung Bremen zwischen Bremen-Brinkum und Asten. 3 Kilometer Stop and Go. Blitzer stehen noch keine. Unsere kostenlose Hotline für deine Blitzer und Verkehrsupdates 0800 10 22 400.
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3: Schönen guten Morgen, Gesa und Markus sind hier. Rein geht's in den Dienstag. Popöchen, habe ich auch lange nicht mehr gehört
0: Hallöchen,
3: von dir.
0: Popöchen.
3: Gleich geht's um Gesas Outfit-Krise. Ja. Gesas Schwester heiratet und du hast noch kein Kleid.
0: Nee, nix habe ich.
3: So.
0: Nix.
3: Was ist denn möglich mit dir? Das klären wir gleich.

0: nicht zu nah an weiß dran, am besten auch nicht zu auffällig, aber auch nicht casual. Was soll ich denn bei dieser Hochzeit anziehen?
1: Also, das ist ja mal dramatisch.
0: 7:10. Schönen guten Morgen, hier ist Angie Brehm. Ich habe eine kleine Outfit-Krise. Meine Schwester heiratet in weniger als 2 Monaten. Und es gibt keinen offiziellen Dresscode. Und dann dachte ich mir, okay, dann kaufe ich mir einfach etwas, was mir gefällt, was ganz gut an mir aussieht. Aber dann habe ich rot vorgeschlagen und wurde direkt ganz schockiert angeguckt, weil das wäre wohl nicht erlaubt.
1: Gesa, ich hab da wen. Julia arbeitet beim Modehaus Hafekost in Ovelgönn in der Wesermarsch, hat schon tausende Abendkleider verkauft und Frauen genau wie dich eben beraten.
0: Ja.
1: Julia, Hilfe!
0: Ja.
1: Darf Gesa ein rotes Kleid anziehen? Und wenn nein, was dann?
2: Also rot ist immer so eine Sache. Man sagt tatsächlich, rot ist die Affäre vom Bräutigam.
1: Wow.
2: Deswegen, ja, rot ist immer ein bisschen schwierig. Ansonsten, also Farben, die aktuell super beliebt sind, sind Erdtöne. Also braun zum Beispiel ist absolut im Trend. Und Butter Yellow kann man auch super kombinieren tatsächlich. Also falls man ein braunes Kleid hat, irgendwie gelbe Schuhe oder andersrum. Oder was natürlich auch super gefragt ist, ist Salbeigrün.
0: Salbeigrün, Butter Yellow, diese Farben. Man soll ja die Braut auch nicht übertreffen. Ne? Also so ganz krass auffallen darf ich ja auch nicht. Ist denn Glitzer okay?
2: Ja, definitiv. Also es hängt immer auch von der Art der Hochzeit ab. Natürlich, je schicker die Location, desto mehr kann man auch beim Abendkleid, sage ich mal, auftrumpfen. Aber so ein bisschen Glitzer geht auf jeden Fall. Auch was Langes, was man immer noch bedenken sollte, sind die Schuhe. Und dann bist du da auf jeden Fall auf der sicheren Seite.
1: Okay. Also Salbeigrün mit Glitzer.
0: Also eine Paillette.
1: Da haben wir es
0: so
1: doch schon.
0: So eine Show-Paillette, so à la Thomas Gottschalk.
1: Dankeschön an Julia vom Modehaus Hafekost. Ist damit die Frage beantwortet?
0: Und jetzt muss ich mich ja alles anprobieren. Oh, Krise.
1: Gesa, stell dich nicht so an, Mensch.

0: Guten Morgen, Energy Bremen ist hier. Moin. An deinem Dienstag. 7:11 haben wir es. Kurz der Blick aufs Wetter für heute.
1: Der Dienstag bringt Sonne und Wolken bei 23 Grad maximal.
0: Ich habe gleich zwei Warnmeldungen für dich. Einmal A1, Bremen Richtung Osnabrück, zwischen Dreieck, Alhorner Heide und Kloppenburg liegen Gegenstände. Und die liegen auch auf der A27, Bremen Richtung Walsrode, zwischen Walsrode Süd und Dreieck Walsrode. Hier bitte besonders aufpassen. Blitzer steht auch keine. Damit kann es losgehen mit dem Dienstagmorgen. 7:12, hier ist Benson Boone.

0: Na, Urlaub zu spät eingereicht? Energy Bremen hier am Dienstag. Jetzt haben wir es 18 Minuten nach 7. Alle haben Urlaub, nur du hältst die Stellung auf der Arbeit. Das hat aber auch einige Vorteile.
1: Platz 3.
0: Der Gründe, warum Arbeiten gerade richtig geil ist.
2: Urlaub ist gerade unfassbar teuer. Es ist halt Hauptsaison, ne? Für Hotels, Flüge und Ferienhäuser zahlst du jetzt in den Sommerferien fast doppelt so viel wie in der Nebensaison.
1: Platz 2.
0: Alles ist gerade überfüllt, weil alle gerade Urlaub oder Ferien haben, sind Strände, Buchten, Sehenswürdigkeiten, Restaurants und Ausflugsziele unfassbar voll. Im Büro hast du zumindest deine Ruhe.
1: Platz 1.
0: Der Gründe, warum Arbeiten gerade richtig geil ist.
2: Keiner redet dir rein. Wie schön ist das bitte? Chefs, irgendwie Vorgesetzte oder auch deine Besserwisser-Kollegen sind alle im Urlaub. Du kannst also machen, was du willst. Schließlich können die froh sein, dass sich überhaupt wer drum kümmert.
0: Schönen Arbeitstag.
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0: Zuhause für Ponys gesucht. Energy Bremen hier. Am Dienstagmorgen 7.26 Uhr haben wir es. Der Landkreis Rothenburg sucht jetzt wirklich für 3 Pferde und 2 Ponys neue Besitzer.
1: Die Tiere kommen aus dem Tierschutz, wurden aus schlechten Bedingungen gerettet und sollen jetzt an neue, erfahrene und vor allem natürlich auch sehr liebe Halter abgegeben werden. Wer Interesse hat, kann online eine Selbstauskunft ausfüllen und der Landkreis meldet sich dann.
0: Noch mehr News aus deiner Region gibt's in einer Minute bei Lars.
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6: In der Bremer Neustadt ist der Startschuss für eine neue Parkordnung gefallen. Los ging's in der Oderstraße mit Markierungs- und Schilderarbeiten. Der Hintergrund, das falsche Parken auf den Gehwegen soll künftig verhindert werden. Denn das ist eigentlich verboten, wurde aber geduldet. Doch damit ist jetzt Schluss. So sollen die Gehwege frei bleiben, damit zum Beispiel die Kinder sicherer zur Schule kommen. Ronald Kurmes ist Anwohner. Auch er ist für eine neue Parkordnung, sieht einen Punkt aber kritisch.
7: Die Stadt hat versäumt, die Zeit zu nutzen, um Alternativparkplätze zu bemühen. Und wo ich eben auch Probleme sehe für viele Gewerbetreibenden, die Mitarbeiter müssen ja auch irgendwo parken. Aber das kann nicht funktionieren, wenn die sozusagen auf Bewohnerparken hier parken, weil sie ja keine Bewohner sind.
6: Die Stadt will mit dem Bewohnerparken erreichen, dass in den Quartieren nur noch parkt, wer dort auch wohnt. Fremdverkehr soll so rausgehalten werden. Die Unwetter der vergangenen Tage haben in Niedersachsen zum Teil massive Schäden in der Landwirtschaft angerichtet. Die Versicherung schätzt, dass in Norddeutschland etwa 50.000 Hektar betroffen sind. Besonders problematisch ist, dass die Schäden kurz vor der Ernte eingetreten sind und jetzt kaum noch ausgeglichen werden können. Betroffen sind neben Getreide und Raps auch Kartoffeln, Gemüse, Obst und Zuckerrüben. Zum Glück ist da nichts Schlimmeres passiert. Einer 35-jährigen Autofahrerin ist jetzt auf der A27 zwischen Udlede und Schwanewede ein Stein aufs Auto gekracht. Eine unbekannte Person soll ihn von einer Brücke geworfen haben. Das Auto wurde beschädigt, der Unbekannte lief weg. Die Polizei sucht jetzt nach ihm und ermittelt wegen gefährlichen Eingriffs in den Straßenverkehr. News aus deiner Region haben wir wieder in einer Stunde für dich.
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1: Mit lockeren Wolken geht's durch den Dienstag bei uns in Bremen und umzu. Dazu kommt heute immer wieder die Sonne raus. Es wird also echt schön. Es bleibt den ganzen Tag trocken und zieht sich höchstens mal ein bisschen mehr zu, bei maximal 23 Grad. Die aktuellen Temperaturen in Teneva 12 Grad und in Twistring im Kreis Diepholz 13 Grad.
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0: Vorsicht, ein Metallteil auf der A1 Bremen Richtung Osnabrück zwischen Dreieck Alhorner Heide und Kloppenburg. Und Vorsicht, noch ein Metallteil auf der A27 Bremen Richtung Walsrode zwischen Walsrode Süd und Dreieck Walsrode. Mehr Zeit einplanen gerade auf der A1 Osnabrück Richtung Bremen zwischen Bremen-Brinkum und Asten 3 Kilometer Stop and Go. Blitzer haben wir noch keine von euch bekommen. Unsere WhatsApp-Nummer für deine Blitzer und Verkehrsupdates 0173 685 712. Kommt gut in den Dienstag. Gesa und Markus sind hier.
1: Guten Morgen.
0: Halb acht haben wir es jetzt.

0: mega schnell ausverkauft.
1: Geil.
0: Also der Sound hier, dieser Signature-Sound, so emotionaler Rap und coole Vibes, die kommen richtig gut an bei ihm. Bei China, meine ich.

0: Olivia Rodrigo, Drop Dead bei Energy Bremen am Dienstag, 7.42 Uhr haben wir es gleich. Kurz der Blick aufs Wetter für heute.
1: Der Dienstag wird sonnig und bewölkt bei 23 Grad maximal.
0: Hier dauert es gerade am längsten. A1 Osnabrück Richtung Bremen zwischen Bremen-Brinkum und Asten, 3 Kilometer Stop and Go. Neuester Blitzer gerade reingekommen von Julia, damit auch der erste des Morgens. Glückwunsch an dich, du bist die erste auf der B211 Oldenburg Richtung Brake in Höhe Oldenburg-Mittelort. Kommt gut an. Jetzt mit Miles Smith und Niall Horan.

0: groovy, dieser Track. Lady Gaga und Doechii mit Runway. Energy Bremen hier an deinem Dienstag, 12 Minuten vor 8. Kurzer Blick auf die Straßen. Gerade was passiert, hat Patrick angerufen. Auf der B6 Richtung Delmenhorst bei uns in Bremen vor der Stefanibrücke gab es gerade einen Unfall. Das Ganze ist noch nicht abgesichert. Hier aufpassen.
1: In den Büros und Lagerhallen klingt's gerade so. Ja, nichts los, ne? Weil alle im Urlaub sind.
0: Ja. Das ist manchmal schon so ein bisschen trist, ne? Wenn die Lieblingskollegen fehlen. Man schaut so raus, auch hier bei uns jetzt im Team ist auch nicht so viel los.
1: Ja.
0: Ich sehe zwei Personen gerade. Ja, es ist ein bisschen trist. Deswegen hat euch Energy Bremen Reporterin Lisa mal gefragt, wen ihr gerade auf der Arbeit vermisst.
2: Hi, was machst du denn beruflich?
3: Ich bin Koch.
2: Hast du jetzt in der Ferienzeit mehr Arbeit als sonst?
3: Ja, ein bisschen. Mein Chef ist im Urlaub, das heißt, ich muss halt dementsprechend den stellvertreten.
2: Wie ist es denn bei euch in der Kfz-Werkstatt? Ist da auch schon wer verreist?
4: Zwei Kollegen sind in Urlaub, genau.
2: Und ihr müsst die Arbeit von denen auffangen, ne?
4: Ja, sicher, klar.
2: Vermisst du einen Kollegen besonders?
4: Mein Sohn, der ist in Griechenland.
2: Hallo, was lieferst du hier denn gerade aus?
5: Ich bin Kfz-Teile-Lieferant.
2: Bei euch sind wahrscheinlich auch gerade viele im Urlaub.
5: Leider ja. Dadurch haben wir natürlich mehr Arbeit, mehr zu tun.
2: Welchen Kollegen vermisst du am meisten?
5: Den lieben Tristan. Der ist da sehr gut in seiner Arbeit, der ist da sehr zügig und wäre mal schön, wenn er wieder da wäre, weil er tatsächlich seine Arbeit sehr gut macht, ja.
0: Und wir schließen uns noch an. Liebe Grüße nach Italien, da ist gerade Energy Bremen Reporterin Bele.
1: Ja, richtig.

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2: Das ist unser Plan für die nächste halbe Stunde. Another und 54 Ultra Talk to You bringt die Sonne ins Radio, garantiert.
3: Und die Hitze, die passende Temperatur gibt's von Sean Paul mit Get Busy.
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5: 5:05. Ich bin Lisa Schwarzkopf. Schönen guten Morgen. Spanien hat seine Weltmeister nochmal richtig abgefeiert. In Madrid gab's eine große Party. Die Spieler sind mit einem offenen Bus durch die Innenstadt gerollt. 2 Millionen Fans feierten ihre Helden entlang der Strecke. Zuvor gab's noch einen Empfang bei König Felipe und Ministerpräsident Sanchez. Bremer Arbeitnehmer verdienen im Vergleich ziemlich gut. Das mittlere Bruttogehalt in der Stadt liegt bei rund 4.500 Euro und damit über dem Bundesdurchschnitt. Laut Bundesagentur für Arbeit verdienen Vollzeitbeschäftigte in Bremerhaven weniger, liegen aber immer noch im soliden Mittelfeld. Mit der Bierflasche im Bahnhof, das soll bald der Vergangenheit angehören. Wie die Bild berichtet, plant Bahnchefin Paller ein Alkoholverbot an allen 5.400 Bahnhöfen in Deutschland, und zwar ab spätestens Mitte Oktober. Ziel ist, die Bahnhöfe sicherer und sauberer zu machen. Nach dem spektakulären Raubüberfall im Pariser Louvre öffnet der betroffene Museumsteil morgen wieder die Türen. Allerdings werden dort erstmal keine Juwelen mehr ausgestellt. Letzten Herbst wurden dort Juwelen im Wert von 88 Millionen Euro gestohlen. Die sind bis heute verschwunden.
3: Haben Sie gesagt, das machen wir nicht nochmal.
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3: Heute gibt es einen Sonne-Wolken-Mix bei uns im Norden. Es bleibt die ganze Zeit trocken und die Sonne guckt immer wieder raus. Bei 23 Grad maximal. Aktuell in Bremen Strom 14 Grad. In Uxil im Kreis Friesland 17 Grad.
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2: A1 Osnabrück Richtung Bremen zwischen Bremen-Brinkum und Asten 3 Kilometer Stop and Go. Und B6 Richtung Delmhorst vor der Stefani-Brücke gab es einen Unfall. Dadurch aktuell 3 Kilometer Stau. Rüber zu den Blitzern. B75 Richtung Bremen, hinter der Star-Tankstelle Abfahrt Hochting stehen sie. Und auf der B211 Oldenburg Richtung Brake in Höhe Oldenburg-Mittelort. David und Julia, merci fürs Melden. Unsere kostenlose Hotline für deine Blitzer und Verkehrsupdates 0800 1022 400.
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2: Guten Morgen, Kesa und Markus sind hier. Rein geht's in den Dienstag. 8:02 haben wir's. Und das hier ist der Soundtrack für den Start in den Tag. Kamrat, Hug Yourself.

0: Another. Die stecken hinter diesem Track hier, Talk to You. In diesem Sommer ein Riesenhit. Energy Bremen ist ja am Dienstag 3:08. Aber oft ist es ja auch so, wir wissen gar nicht, wer dahinter steckt.
1: Ja,
0: zwei Jungs aus den Niederlanden machen schon seit Mitte der 2010er Musik zusammen. Hat lange jetzt keinen großen Erfolg.
1: Ja.
0: Aber jetzt ist es soweit. Ihr erster großer Hit, Talk to You, ist in den Playlisten auf der ganzen Welt gelandet. Jetzt auch bei Energy Bremen, Another.

0: Ein Song zum Booty-Shaken, wie Gesa sagen würde.
1: Ja.
0: Shortfall mit Get Busy bei Energy Bremen. 8:10 haben wir es an deinem Dienstag. Wir schauen mal kurz aufs Wetter für heute.
1: Der Dienstag wird sonnig und bewölkt bei 23 Grad maximal.
0: Hier dauert es gerade am längsten. Die B6 bei uns in Bremen Richtung Delmenhorst. Vor der Stefanibrücke gab es einen Unfall, dadurch aktuell 3 Kilometer Rückstau. Und der neueste Blitzer bei uns in Bremen auf dem breiten Weg Richtung Utbremer Kreisel. Auf der Grünfläche stehen sie hier. Kommt gut rein in den Dienstag, jetzt mit Kygo und Khalid. Save my love.

0: Wir wissen jetzt noch besser, wie die Menschen bei uns in Bremen und Niedersachsen ticken. Zumindest musikalisch. Energy Bremen hier am Dienstagmorgen. Moin. 16 Minuten nach 8 haben wir es. Die Oldenburger zum Beispiel lieben diesen Track.
1: Das ist Viva la Vida von Coldplay. Die GEMA hat jetzt rausgehauen, welche Songs bei Live-Events in den Städten im letzten Jahr am allermeisten gespielt wurden. In Oldenburg war es halt Coldplay. Ich wollte dir. In Bremen grölen wir am liebsten zu den Sportfreunden Stiller mit ein Kompliment mit.
2: Dass du für mich bist.
0: So. Kann ich auch gut verstehen, den kann man richtig gut mitgrölen. Es gibt aber auch noch ein paar Ausreißer. In Verden ist anscheinend immer Weihnachten. Hier wurde White Christmas von Bing Crosby am meisten abgespielt.
1: Ja, du. Wenn wahrscheinlich die vermissen, ist den Dezember immer.
0: Ist wahrscheinlich so der Track auf deren Weihnachtsmarkt.
1: Ja.

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1: 8.22 Uhr, Energy Bremen, an deinem Dienstagmorgen.
2: Moin.
1: Dieser Arbeitskollege ist auf jeden Fall ein Lebensretter.
2: Auf einem Containerschiff ist südlich von Helgoland ein Lotse zusammengebrochen. Sein Kollege hat sofort eine Wiederbelebung gemacht. Gleichzeitig wurde ein Rettungshubschrauber und ein Schiff mit Sanitätern gerufen. Der Lotse konnte so gerettet und ins Krankenhaus geflogen werden.
1: Wir wünschen ihm auf jeden Fall gute Besserung. Ja. Noch mehr News aus deiner Region gibt's gleich in 2 Minuten bei Lars.
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11: Viele kleine Straßen in den Bremer Stadtteilen sind oft hoffnungslos zugeparkt. Zum Beispiel in der Neustadt. Dort ist auf den Gehwegen zum Teil so wenig Platz, dass man gar nicht mehr richtig durchkommt. Das Gehwegparken ist eigentlich verboten, wurde aber geduldet. Aber damit ist jetzt Schluss. Die Stadt hat damit begonnen, das Parken neu zu regeln. In der Oderstraße haben die ersten Markierungsarbeiten begonnen und es werden Schilder aufgestellt. Viele Parkplätze werden also demnächst wegfallen. Die Anwohner werden aber weiter Parkmöglichkeiten haben, sagt Rick Raue vom Amt für Straßen und Verkehr.
12: Das Hauptmittel dafür ist ja das Bewohnerparken, was wir parallel auch mit einführen, wo der Beirat ja auch entsprechend mit einem großen Votum dafür gestimmt hat. Und das zielt einfach darauf ab, quasi Fremdverkehre rauszuhalten, dass in den Quartieren auch wirklich nur noch Stellplätze für diejenigen angeboten werden oder in Anführungsstrichen reserviert oder zugänglich sind, die auch tatsächlich hier wohnen und ihre Fahrzeuge vor Ort abstellen wollen. Und quasi ja diese Besucher- und Fremdverkehre zu reduzieren.
11: Mit dem Projekt wird ein Urteil des Bundesverwaltungsgerichts umgesetzt. Danach muss Bremen etwas gegen das illegale Parken machen. In Quellkorn im Landkreis Verden ist ein Autofahrer gegen eine Hauswand gekracht. Der Mann hat beim Abbiegen auf der Quellkorner Landstraße einen Fahrradfahrer übersehen. Der ist auf die Straße gestürzt, während der Autofahrer die Kontrolle über seinen Wagen verloren hat. Er hat Gas und Bremse verwechselt, beschleunigte stark und fuhr gegen die Außenmauer eines Hauses. Der Fahrer wurde leicht verletzt. Der Radfahrer kam ins Krankenhaus. Wie hoch der Schaden ist, steht laut Polizei noch nicht fest. Landwirte in Niedersachsen werden in diesem Jahr wohl so wenig Erdbeeren ernten wie seit 30 Jahren nicht mehr. Das Statistische Bundesamt rechnet mit 18% weniger Ertrag. Grund ist dieses Mal aber nicht das Wetter, sondern immer kleiner werdende Anbauflächen. Niedersachsen ist mit gut 18.000 Tonnen der größte Erzeuger von Freilanderdbeeren. Auch beim Spargel ist Niedersachsen Spitzenreiter. Hier wird bei der Ernte mit einem Plus von rund 5% gerechnet. News aus deiner Region haben wir wieder in einer Stunde für dich.
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2: Mit lockeren Wolken geht's durch den Dienstag bei uns in Bremen und umzu. Dazu kommt heute immer wieder die Sonne raus. Es wird also echt schön. Es bleibt den ganzen Tag trocken und zieht sich höchstens mal ein bisschen mehr zu bei maximal 23 Grad. Die aktuellen Temperaturen in Hornlehe 15 Grad und in Halshorn im Kreis Osterholz auch 15.
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1: A1 Osnabrück Richtung Bremen zwischen Bremen-Brenkum und Asten 3 Kilometer Stop and Go. Die B6 Richtung Delmhorst vor der Stefanienbrücke bei uns in Bremen gab es einen Unfall, dadurch aktuell 2 Kilometer Stau. Geblitzt wird auf der B75 Richtung Bremen hinter der Starstadt. Star-Tankstelle, schwieriges Wort, an der Abfahrt Huchting. Und auf der B211 stehen sie, Oldenburg Richtung Brake. Jetzt habe ich es aber auch. Nochmal, auf der B211 Oldenburg Richtung Brake in Höhe Oldenburg-Mittelort. Und in Bremen stehen sie, Breitenweg Richtung Utbremer Kreisel auf der Grünfläche. David, Julia und Christian, vielen Dank fürs Bescheidgeben. Unsere kostenlose Hotline für deine Blitzer und Verkehrsupdates 0800 10 22 400. Kesa und Markus sind hier.
2: Guten Morgen.
1: Mach jetzt erstmal den Knoten aus meiner Zunge und dann geht's rein in den Dienstag. 2 Minuten vor 9.
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0: Guten Morgen am Dienstag, 8:34 Uhr haben wir es. Rein geht's in den neuen Tag mit guten Nachrichten.
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2: Ein Happy End gab's für eine Katze aus Visselhövede im Landkreis Rothenburg. Um noch nicht mal 6 Uhr morgens wurde die Feuerwehr gestern alarmiert. Die Familienkatze hatte sich im Schornstein versteckt und kam nicht mehr von alleine raus. Ganz unten hockte sie und steckte fest. Die Feuerwehr ist also über eine unbewohnte Wohnung zu ihr und durch eine Klappe konnte sie dann rausgelockt werden. Die gute Nachricht, die Katze ist unverletzt und kam mit einem Schock davon. Großes Dankeschön mal wieder an die Frauen und Männer der freiwilligen Feuerwehren bei uns im Norden. Ihr seid auch um 6 Uhr morgens da, wenn die Familienkatze mal Verstecken spielt.
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0: 8:43 Uhr, einen schönen guten Morgen am Dienstag. Wir schauen mal kurz aufs Wetter für heute.
1: Der Dienstag bringt Sonne und ein paar Wolken bei 23 Grad maximal.
0: Hier dauert es gerade am längsten. Es gab einen Unfall auf der B6 Richtung Delmenhorst vor der Stefanibrücke bei uns in Bremen. Dadurch aktuell 2 Kilometer Stau. Neuester Blitzer in Bremen, Breitenweg Richtung Utbremer Kreisel. Auf der Grünfläche stehen sie hier. Einen schönen Start in den Dienstag, jetzt mit Post Malone und 21 Savage, Rockstar.

0: 8:46 Uhr.
1: Morgen.
0: Energy Bremen hier am Dienstag. Heute Morgen gibt es Stress in Gesas Kopf. Es geht um die Hochzeit deiner Schwester und du hast kein Outfit.
1: Richtig, badam, weil es irgendwie gefühlt mehr Regeln und Verbote gibt beim Outfit, als ich dachte. Ich dachte, ich kann mir einfach irgendwas aussuchen, aber dem ist nicht so.
0: Nee. Es gibt einiges zu beachten. Rot war auch ein Thema bei dir und deiner Familie.
1: Ja, weil
0: ne?
1: Ich dachte, dass Rot vielleicht ganz gut aussieht an mir. Und dann haben alle gesagt, nein, das geht gar nicht.
0: Ich habe da wen, der sich damit ziemlich gut auskennt. Julia arbeitet beim Mode aus Haferkost in Obelgönne und hat schon tausende Abendkleider verkauft. Geht denn jetzt Rot bei einer Frau? Und wenn nicht, was dann?
2: Also Rot ist immer so eine Sache. Man sagt tatsächlich, Rot ist die Affäre vom Bräutigam. Deswegen, ja, Rot ist immer ein bisschen schwierig. Ansonsten, also Farben, die aktuell super beliebt sind, sind Erdtöne. Also Braun zum Beispiel ist absolut im Trend. Und Butter Yellow kann man auch super kombinieren tatsächlich. Also falls man ein braunes Kleid hat, irgendwie gelbe Schuhe oder andersrum. Hm. Oder was natürlich auch super gefragt ist, ist Salbeigrün.
1: Man soll ja der Braut auch nicht die Show stehlen. Das kenne ich auf jeden Fall, die Regel. Jetzt ist die Frage, darf ich denn so ein bisschen Glitzer vielleicht?
0: Bisschen Paillette?
2: Ja, definitiv. Also es hängt immer auch von der Art der Hochzeit ab. Natürlich, je schicker die Location, desto mehr kann man auch beim Abendkleid, sage ich mal, auch trumpfen. Aber so ein bisschen Glitzer geht auf jeden Fall.
1: Sehr gut.
2: Auch was Langes, was man immer noch bedenken sollte, sind die Schuhe. Und dann bist du da auf jeden Fall auf der sicheren Seite.
0: Also Salbeigrün mit Glitzer, bitte.
1: Okay, also irgendwie ein Jackett, so Thomas Gottschalk-mäßig oder so.

0: noch ein paar Nüsse?
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0: Und jetzt noch 7 Kilometer?
1: Yes!
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10: 5:09. Ich bin Lisa Schwarzkopf. Schönen guten Morgen. Rodri und Cucurella tanzen, Lamine Yamal rappt. Vor rund 2 Millionen Fans haben Spaniens Fußballweltmeister in Madrid ihren Titel gefeiert. Die Spieler sind samt WM-Pokal mit einem offenen Bus durch die Hauptstadt gefahren. Zuvor stand noch ein Höflichkeitsbesuch beim König an. Bundesinnenminister Dobrindt stellt heute das aktuelle Lagebild zum Thema Kindesmissbrauch vor. Zuletzt hatten die Behörden rund 18.000 Opfer gezählt. In über der Hälfte der Fälle kannten sich Opfer und Täter. Die Dunkelziffern Taten dürfte noch deutlich höher sein. Die Deutschlandpläne des italienischen Zugunternehmens Italo werden konkreter. Der Konzern hat jetzt knapp 30 Schnellzüge im Wert von 3 Milliarden Euro bei Siemens bestellt. Italo will der Deutschen Bahn ab 2028 im Fernverkehr Konkurrenz machen. In Varel hat ein gefährlicher Fund am Abend für einen Großeinsatz gesorgt. Bei Erdarbeiten auf einem Privatgrundstück tauchte plötzlich eine qualmende Phosphorgranate auf. Der Eigentümer deckte den Sprengkörper mit Sand ab und alarmierte die Feuerwehr. Spezialkräfte aus Oldenburg bargen die Granate und machten sie unschädlich.
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11: Die aktuellen Temperaturen in Bremen-Hochdingen 15 Grad, in Nordenham in der Wesermarsch haben wir 16 Grad. Maximal 23 sind heute drin. Dazu bleibt es schön, die Sonne guckt immer wieder zwischen den Wolken raus und es bleibt trocken.
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12: A1 Osnabrück Richtung Bremen zwischen Bremen-Brinkum und Arsten. 3 Kilometer Stop and Go und geblitzt wird B75 Richtung Bremen hinter der Star-Tankstelle an der Abfahrt Hochding. Auf der B211 Oldenburg Richtung Brake in Höhe Oldenbrook. Und in Bremen stehen sie. Breitenweg Richtung Utbremer Kreisel auf der Grünfläche. David, Julia und Christian, vielen Dank fürs Bescheidgeben. Unsere kostenlose Hotline für deine Blitzer- und Verkehrsupdates 0800 10 22 400.
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12: Moin zusammen, Gesa und Marco sind hier. Rein geht's in den Dienstag und willkommen in der
14: Happy Hour!
12: Beste Stunde des Tages. Es geht rein in die Sounds der 2000er und 2010er. In dieser halben Stunde gleich noch Nelly Furtado zusammen mit Timbaland Promiscuous. Wir spielen hier Sam Smith, Money on My Mind und das hier ist Crow mit Easy. Kommt gut in den Dienstag.

0: Mit Energy Bremen fühlst du dich ein bisschen cooler als mit anderen Radiosendern. Einen schönen guten Morgen. Wir haben es 14 Minuten nach 9. Hier ist die Energy Bremen Happy Hour mit den Sounds aus den 2000ern und 2010ern. Da ballern wir hier die Tracks dir um die Ohren aus dieser Zeit. Und jetzt gibt's Eminem für Lukas aus Oldenburg.
1: Without Me ist ein großartiger Eminem-Song. Der fängt so ein bisschen meine Jugend ein. Eminem so der erste Künstler war, den ich gehört

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2: In der Bremer Neustadt ist der Startschuss für eine neue Parkordnung gefallen. Los ging's in der Oderstraße mit Markierungs- und Schilderarbeiten. Der Hintergrund, das falsche Parken auf den Gehwegen soll künftig verhindert werden. Denn das ist eigentlich verboten, wurde aber geduldet. Doch damit ist jetzt Schluss. So sollen die Gehwege frei bleiben, damit zum Beispiel die Kinder sicherer zur Schule kommen. Ronald Kurmes ist Anwohner. Auch er ist für eine neue Parkordnung, sieht einen Punkt aber kritisch.
3: Die Stadt hat versäumt, die Zeit zu nutzen, um Alternativparkplätze zu bemühen. Und wo ich eben auch Probleme sehe für viele Gewerbetreibenden, die Mitarbeiter müssen ja auch irgendwo parken. Aber das kann nicht funktionieren, wenn die sozusagen auf Bewohnerparken hier parken, weil sie ja keine Bewohner sind.
2: Die Stadt will mit dem Bewohnerparken erreichen, dass in den Quartieren nur noch parkt, wer dort auch wohnt. Fremdverkehr soll so rausgehalten werden. Die Unwetter der vergangenen Tage haben in Niedersachsen zum Teil massive Schäden in der Landwirtschaft angerichtet. Die Versicherung schätzt, dass in Norddeutschland etwa 50.000 Hektar betroffen sind. Besonders problematisch ist, dass die Schäden kurz vor der Ernte eingetreten sind und jetzt kaum noch ausgeglichen werden können. Betroffen sind neben Getreide und Raps auch Kartoffeln, Gemüse, Obst und Zuckerrüben. Zum Glück ist da nichts Schlimmeres passiert. Einer 35-jährigen Autofahrerin ist jetzt auf der A27 zwischen Udlede und Schwanewede ein Stein aufs Auto gekracht. Eine unbekannte Person soll ihn von einer Brücke geworfen haben. Das Auto wurde beschädigt, der Unbekannte lief weg. Die Polizei sucht jetzt nach ihm und ermittelt wegen gefährlichen Eingriffs in den Straßenverkehr. News aus deiner Region haben wir wieder in einer Stunde für dich.
4: Bremen-Wetter. Heute gibt es einen Sonne-Wolken-Mix bei uns im Norden. Es bleibt aber die ganze Zeit trocken und die Sonne ist eigentlich auch, sagt man so schön, dominanter. Bei 23 Grad maximal, aktuell in Bremen-Osterholz 17 Grad, in Aschhausen im Ammerland 18 Grad.
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5: A1 Osnabrück Richtung Bremen zwischen Bremen-Brinkum und Asten. 3 Kilometer Stop and Go. Neuesten Blitzer stehen auf der B75 Richtung Bremen hinter der Startankstelle. Auf der B211 Oldenburg Richtung Brake in Höhe Oldenburg-Mittelort. Und in Bremen auf dem breiten Weg Richtung Utbremer Kreisel auf der Grünfläche stehen sie da. David, Julia und Christian, vielen Dank fürs Bescheid geben. Unsere kostenlose Hotline für deine Blitzer und Verkehrsupdates 0800 10 22 400. Rein geht's in die zweite halbe Stunde der Energy Bremen Happy Hour. Unter anderem mit Justin Timberlake, Rock Your Body, Daft Punk mit One More Time, eine Partyhymne. Und das hier ist Jan Delay mit Klar.

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2: Treffen sich zwei Musiker, die für richtig geile Dance-Mucke stehen im Studio. Ich glaube, mehr brauche ich gar nicht sagen, oder? Toby Romeo und Leonie, die passen einfach richtig gut zusammen. Zeigt auch ihr Song Crazy Love gleich nach 10. Wenn du mich jetzt mal fragen würdest, so, ja, wer oder was sind eigentlich The Chainsmokers? Genau, das hier wäre meine Antwort. Sick Boy, so ein richtig typischer, ruhiger, ja, vielleicht auch emotionaler Chainsmokers-Song. Gibt's gleich für dich.
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3: 5:10. Ich bin Lisa Schwarzkopf, schönen guten Tag. Die Deutsche Bahn will das Trinken von Alkohol an allen deutschen Bahnhöfen verbieten. Das hat Bahnchefin Palla in der Bild angekündigt. Ab spätestens Mitte Oktober soll es demnach soweit sein. Wer dann auf Bahnsteigen oder in den Hallen trinkt, muss mit einem Platzverweis rechnen. Rund 1,9 Millionen einkommensschwache Familien in Deutschland wären betroffen, wenn der Kindersofortzuschlag gestrichen wird. Das zeigt die Antwort der Bundesregierung auf eine Linken-Anfrage. Schwarz-Rot begründet die Streichung mit Sparzwängen. Die Linke findet das inakzeptabel. Der neue Solarpark an der A28 in Bad Zwischenahn liegt voll im Zeitplan. Wie die Nordwestzeitung berichtet, sind die rund 14.000 Module bereits fertig montiert und sollen spätestens im Oktober ans Netz gehen. Die Anlage wird jährlich über 3.000 Haushalte mit Ökostrom versorgen. Ein Speicher ist vorerst nicht geplant. In Deutschland gibt es so viele Störche wie noch nie. Der NABU hat mehr als 15.000 Brutpaare gezählt. Vor ein paar Jahrzehnten waren die Tiere in vielen Regionen fast verschwunden. Dank Schutzmaßnahmen haben sie sich jetzt wieder stark erholt. Besonders viele Weißstörche gibt es in Niedersachsen.
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2: So, nachdem der Wochenstart gestern dann ja doch ziemlich herbstlich war, ist der Sommer ab heute wieder bei uns angekommen. Sonne und Wolken im Wechsel und bis zu 22 Grad sind heute drin. Aktuell haben wir 19 Grad in Bremen-Walle und 19 Grad auch in Bramstedt im Landkreis Cuxhaven.
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2: A1 Bremen Richtung Hamburg. Die Ausfahrt Stucken-Borstel ist wegen Reinigungsarbeiten bis ca. 12 Uhr heute Mittag gesperrt. Eine Meldung für Bremen. Auf der Stader Straße ist die Gleisunterführung wegen eines Wasserrohrbruchs auch aktuell gesperrt. Dann wird geblitzt. Auf der B75, der im Horst Richtung Bremen hinter der Star-Tankstelle bei der Abfahrt Huchting. Dann B211 Oldenburg Richtung Brake in Höhe Oldenburg-Mittelort. Und in Bremen auf dem breiten Weg Richtung Utbremer Kreisel auf der Grünfläche. Wenn du noch was entdeckt hast, unsere kostenlose Hotline für deine Blitzer und Verkehrsupdates 0800 10 22 400.
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2: 2:50 und wie voll ist es eigentlich bei dir gerade so im Büro? Also hier bei mir, wenn ich hier mal aus dem Studio gucke, die Stühle sind schon ziemlich leer. Viele Kollegen aktuell im Urlaub und da merkst du dann ja auch erst so, wer dir am ehesten gerade fehlt, oder? Sprechen wir gleich nochmal drüber. Vorher Musik von Harry Styles, The Chainsmokers und den Anfang macht jetzt Tame Impala. Ich bin Freddy. Einen schönen Start in den Dienstagvormittag dir.

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1: Es ist Dienstag und bei dem Tag frage ich mich immer so, was ist eigentlich dein Auftrag so heute? Also erstens viel zu nah am Montag dran und zweitens noch sehr, sehr weit weg vom Wochenende. Also warum existierst du eigentlich? Naja, komm, egal, genug gemeckert, wir holen einfach das Beste aus dem Tag raus und Gemütlichkeit ist immer das Wichtigste. Egal jetzt, ob im Auto, im Büro oder im Urlaub, Alex Warren passt da wirklich überall rein. Passenger gibt's jetzt für dich. Wir lassen das heute mal ganz ruhig angehen.

0: Ja. Willkommen im Club an alle, die auch in den Ferien auf der Arbeit knechten. Du hörst Energy Bremen am Dienstag, 13 Minuten nach 10 und viele Kollegen, ja, die sind aktuell einfach im Urlaub und du hältst aber die Stellung im Büro. Erstmal Props an dich, aber wen vermisst du denn eigentlich aktuell am meisten?
1: Hi, was machst du denn beruflich?
2: Ich bin Koch.
1: Hast du jetzt in der Ferienzeit mehr Arbeit als sonst?
2: Ja, ein bisschen. Ich muss jetzt, mein Chef ist im Urlaub, das heißt, ich muss halt dementsprechend den stellvertreten.
3: Wie ist es denn bei euch in der Kfz-Werkstatt? Ist da auch schon wer verreist?
4: Zwei Kollegen sind in Urlaub, genau.
3: Und ihr müsst die Arbeit von denen auffangen, ne?
4: Na sicher, klar.
3: Vermisst du einen Kollegen besonders?
4: Mein Sohn, der ist in Griechenland.
3: Hallo, was lieferst du hier denn gerade aus?
5: Ich bin Kfz-Teilelieferant.
3: Bei euch sind wahrscheinlich auch gerade viele im Urlaub.
5: Leider ja. Dadurch haben wir natürlich mehr Arbeit, mehr zu tun.
3: Und welchen Kollegen vermisst du am meisten?
5: Den lieben Tristan. Der ist da sehr gut in seiner Arbeit, der ist da sehr zügig und wäre mal schön, wenn er wieder da wäre, weil er tatsächlich seine Arbeit sehr gut macht, ja.
0: Ja, Grüße an der Stelle mal an Bele aus dem Energy Bremen Team. Die lässt sich nämlich gerade schön in Italien die Sonne auf den Bauch scheinen. Hey.

0: Dieser Arbeitskollege ist ein wirklicher Lebensretter. Du hörst Energy Bremen am Dienstag, 11:05. Auf einem Containerschiff ist südlich vor Helgoland ein Lotse zusammengebrochen. Sein Kollege hat sofort eine Wiederbelebung gemacht und gleichzeitig einen Rettungshubschrauber und ein Schiff mit Sanitätern alarmiert. Der Lotse kam dann relativ fix wieder zu Bewusstsein, wurde in den Hubschrauber transportiert und ins Krankenhaus geflogen. Wir wünschen ihm an dieser Stelle natürlich gute Besserung und der Arbeitskollege, der ihm das Leben gerettet hat, Alter, du bist auf jeden Fall der Geilste. Noch mehr aus deiner Region gibt's in 17 Sekunden bei Lars.
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5: Viele kleine Straßen in den Bremer Stadtteilen sind oft hoffnungslos zugeparkt. Zum Beispiel in der Neustadt. Dort ist auf den Gehwegen zum Teil so wenig Platz, dass man gar nicht mehr richtig durchkommt. Das Gehwegparken ist eigentlich verboten, wurde aber geduldet. Aber damit ist jetzt Schluss. Die Stadt hat damit begonnen, das Parken neu zu regeln. In der Oderstraße haben die ersten Markierungsarbeiten begonnen und es werden Schilder aufgestellt. Viele Parkplätze werden also demnächst wegfallen. Die Anwohner werden aber weiter Parkmöglichkeiten haben, sagt Rick Raue vom Amt für Straßen und Verkehr.
6: Das Hauptmittel dafür ist ja das Bewohnerparken, was wir parallel auch mit einführen, wo der Beirat ja auch entsprechend mit einem großen Votum dafür gestimmt hat. Und das zielt einfach darauf ab, quasi Fremdverkehre rauszuhalten, dass in den Quartieren auch wirklich nur noch Stellplätze für diejenigen angeboten werden oder in Anführungsstrichen reserviert oder zugänglich sind, die auch tatsächlich hier wohnen und ihre Fahrzeuge vor Ort abstellen wollen. Und quasi ja diese Besucher- und Fremdverkehre zu reduzieren.
5: Mit dem Projekt wird ein Urteil des Bundesverwaltungsgerichts umgesetzt. Danach muss Bremen etwas gegen das illegale Parken machen. In Quellkorn im Landkreis Verden ist ein Autofahrer gegen eine Hauswand gekracht. Der Mann hat beim Abbiegen auf der Quellkorner Landstraße einen Fahrradfahrer übersehen. Der ist auf die Straße gestürzt, während der Autofahrer die Kontrolle über seinen Wagen verloren hat. Er hat Gas und Bremse verwechselt, beschleunigte stark und fuhr gegen die Außenmauer eines Hauses. Der Fahrer wurde leicht verletzt. Der Radfahrer kam ins Krankenhaus. Wie hoch der Schaden ist, steht laut Polizei noch nicht fest. Landwirte in Niedersachsen werden in diesem Jahr wohl so wenig Erdbeeren ernten wie seit 30 Jahren nicht mehr. Das Statistische Bundesamt rechnet mit 18% weniger Ertrag. Grund ist dieses Mal aber nicht das Wetter, sondern immer kleiner werdende Anbauflächen. Niedersachsen ist mit gut 18.000 Tonnen der größte Erzeuger von Freilanderdbeeren. Auch beim Spargel ist Niedersachsen Spitzenreiter. Hier wird bei der Ernte mit einem Plus von rund 5% gerechnet. News aus deiner Region haben wir wieder in einer Stunde für dich.
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0: Die aktuellen Temperaturen. 19 Grad in Hambergen im Landkreis Osterholz und 19 Grad auch in Hatten im Landkreis Oldenburg. Das wird ein richtig schöner Dienstag heute. Ganz viel Sonne bei maximal 22 Grad.
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0: A27 Bremen Richtung Walsrode zwischen Langwedel und Verden-Nord. 4 Kilometer Stop-and-Go in der Baustelle. Die B51 Diepholz Richtung Brinkum ist zwischen Nienhaus und Osterbinde nach einem Unfall in beiden Richtungen gesperrt. Die Umleitung führt über Bassum. Und der neueste Blitzer, der steht auf der B75, wenn du Richtung Bremen unterwegs bist, hinter der Star-Tankstelle bei der Abfahrt Hochding. Wenn du noch was entdeckt hast, unsere WhatsApp-Nummer für deine Blitzer- und Verkehrsupdates 0173 680 5712. Wir haben es jetzt 10:30. Ich bin Freddy. Einen ganz entspannten Dienstagvormittag dir.
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Wenn du jetzt dachtest, dass du deinen Sommerhit 2026 schon gefunden hast, tja, dann hattest du wohl Ügel nicht auf dem Schirm. Holy shit, ist der gut. Also ohne Quatsch, ey, der klingt so ein bisschen nach im Auto sitzen, Landstraße, 100 auf dem Tacho, Fenster runter, einfach geil und super befreiend. Wir haben es jetzt 6 Minuten nach 11:30. Ügel ist das mit Moving to the Sun, jetzt neu für dich bei Energy Bremen am Dienstag.

0: Es wird mächtig geschwitzt in Österreich.
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0: Unsere Jungs sind gestern im Trainingslager im Zillertal angekommen und direkt nach der Ankunft stand auch schon die erste Trainingseinheit auf dem Programm. Für unseren Trainer Daniel Thun ist es ja sowieso das erste Trainingslager überhaupt und der erste Eindruck, die Stimmung vor Ort, die hat ihn schon mal direkt überzeugt.
2: Ja, total beeindruckend. Zum einen natürlich, dass uns sehr viele Unterstützer dann auch begleitet haben, viele Fans begleitet haben. Ich weiß, dass es häufig auch der Jahresurlaub ist, also das ist, glaube ich, ein ganz wichtiger Termin im Kalender von jedem Einzelnen und der Austausch wird ja auch gepflegt und ich glaube, so weit von zu Hause definitiv nicht selbstverständlich.
0: Tja, wir haben halt einfach die geilsten Fans auf der Welt, was soll ich dir sagen? Und an der Stelle schicken wir natürlich auch nochmal Glückwünsche nach Österreich rüber. Daniel Thun feiert nämlich heute dort seinen 52. Geburtstag.
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2: Ich glaube, wir haben beide heute exakt die gleiche Frage. Warum sitze ich hier eigentlich schon wieder und warum bin ich nicht irgendwo am Strand und lass mir die Sonne auf den Bauch knallen? Tja, Shawn Mendes mit YYY gleich in der nächsten halben Stunde. Er ist aktuell wirklich so schwer zu greifen wie lange nicht mehr. Kamrat, gerade von einem Auftritt zum anderen unterwegs. Für dich macht er aber gleich mal ganz kurz Halt im Radio. I Believe hörst du gleich.
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4: 5:05. Ich bin Lisa Schwarzkopf. Schönen guten Tag. Vor allem Mädchen sind die Opfer und Männer die Tatverdächtigen. Die Zahl der Fälle von sexuellem Missbrauch an Kindern und Jugendlichen ist gestiegen, auf gut 18.300 bundesweit letztes Jahr. Die Dunkelziffer dürfte deutlich höher sein. Meist kannten sich Täter und Opfer schon vor dem Missbrauch. Die Bahn will Alkohol an allen Bahnhöfen in Deutschland verbieten und so für mehr Sicherheit und auch Sauberkeit sorgen. Die Gewerkschaft der Polizei findet diese Pläne grundsätzlich gut, hat aber Zweifel, ob es genug Personal gibt, um das Ganze auch zu kontrollieren. Die Deutschlandpläne des italienischen Zugunternehmens Italo werden konkreter. Der Konzern hat jetzt knapp 30 Schnellzüge im Wert von 3 Milliarden Euro bei Siemens bestellt. Italo will der Deutschen Bahn ab 2028 im Fernverkehr Konkurrenz machen. Bremer Arbeitnehmer verdienen im Vergleich ziemlich gut. Das mittlere Bruttogehalt in der Stadt liegt bei rund 4.500 Euro und damit über dem Bundesdurchschnitt. Laut Bundesagentur für Arbeit verdienen Vollzeitbeschäftigte in Bremerhaven weniger, liegen aber immer noch im soliden Mittelfeld.
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2: Sonnenbrille, T-Shirt und Sonnencreme heute nicht vergessen. Der Dienstag wird richtig, richtig schön. Ganz viel Sonne kannst du heute draußen genießen. Und warm ist es dabei auch noch. 22 Grad sind drin. Aktuell sind es 20 Grad in Ostersode im Landkreis Osterholz und nochmal 20 auch in Bremerhaven, so Heide.
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2: Vorsicht, Personen sind auf der A29 Oldenburg Richtung Ahlhorner Heide unterwegs. In beiden Richtungen bitte aufpassen. A1 Bremen Richtung Hamburg. Die Ausfahrt Stuckenborstel ist wegen Reinigungsarbeiten noch bis ca. 12 Uhr gesperrt. Die B51 Diepholz Richtung Brinkum ist zwischen Nienhaus und Osterbinde nach einem Unfall in beide Richtungen gesperrt. Die Umleitung führt über Bassum. Dann eine Meldung für Bremen. Auf der Stader Straße gab es einen Wasserrohrbruch. Hier ist die Gleisunterführung deswegen gesperrt. Dann wird natürlich geblitzt. Auf der B75 Richtung Bremen hinter der Star-Tankstelle, B211 Oldenburg Richtung Brake in Höhe Oldenburg-Mittelort und in Bremen auf dem breiten Weg Richtung Utbremer Kreisel auf der Grünfläche. Henne, du hast auch noch einen entdeckt.
5: Nordwestknoten hoch zur B6 statt auswärts hinter der Walle.
2: Okay, also auch in der Gegenrichtung breiten Weg, wenn du von Walle kommst, hoch zur B6 Richtung Stefanibrücke. Danke, Henne, fürs Bescheid sagen. Wenn du noch was entdeckt hast, unsere kostenlose Hotline für deine Blitzer- und Verkehrsupdates 0800 10 22 400.
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2: Kannst du dir eigentlich ein Leben ohne Musik vorstellen? Also ganz ehrlich, ich glaube, das geht gar nicht. Ich meine, womit sollten wir denn dann sonst das nervige Gelaber unserer Kollegen übertönen? Naja, wir probieren es jetzt mal mit Olivia Rodrigo und Drop Dead aus. Wir haben es jetzt 1:01. Ich bin Freddy, komm gut durch den Dienstag.

0: Was ist eigentlich so deine Musik, bei der du richtig abgehst? Energy Bremen am Dienstag. Jette, bei uns in Bremen und Niedersachsen, da haben ja vor allem so die Städte ihren ganz eigenen Musikgeschmack.
1: Das ist so, es wurde jetzt ausgewertet, welche Lieder auf Veranstaltungen bei uns in Bremen und Niedersachsen am meisten gehört werden.
0: Okay.
1: Und ich fand es ein bisschen überraschend. Also in Oldenburg scheinen sehr viele Coldplay-Fans zu leben.
0: Boah, geil. Aber muss man auch sagen, Coldplay, Viva la Vida, ist aber auch einfach ein geiler Song.
1: Ich finde den auch richtig, richtig stark.
0: Wenn ich jetzt mal so überlege, so als Student oder so, auf jeder Studentenfeier, ne, Oldenburg, das passt eigentlich ganz gut.
1: Ja, finde ich auch.
0: Was ist das bei uns in Bremen? Wie sieht das da aus?
1: In Bremen, ich glaube, da grölen wir gerne mit.
2: Ich wollte dir nur mal
0: Sportfreunde Stiller mit einem Kompliment. Okay,
1: genau.
0: Geil. Ja, wir sind halt einfach sehr nett zueinander, ne?
1: Ja, da kann man sich in den Arm legen.
0: Ja, weil im Weserstadion, ne, bei den famosen Spielen dazu.
1: Richtig,
0: okay,
1: genau.
0: Alles klar. Nicht schlecht. Gibt's auch so ein paar Überraschungen vielleicht?
1: Ja, also ich muss jetzt mal, ich habe mal eine Frage. Pferden, was ist eigentlich bei euch los? White Christmas.
0: Okay.
1: Von Bing Crosby ist der meistgehörte Song und da denke ich mir, in Pferden gibt es doch mehr als so den Weihnachtsmarkt, oder? Was ist denn mit der Domweih? Was ist da los?
0: Okay, also wenn du jetzt in Pferden wohnst, schreib mir doch mal kurz in die Show, warum ist denn bei euch so 24/7 Weihnachtsstimmung eigentlich?
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Es gibt so Songs, die plätschern einfach so ein bisschen vor sich hin. Die hörst du einmal, ja, aber das reicht dann auch. Energy Bremen am Dienstag ist hier, 11:15. Ganz anders ist das aber bei dem hier. Das ist wirklich einer, der geht aktuell sowas von steil durch die Decke und bei mir auch echt nicht mehr aus dem Kopf. Bunt mit Trip In gibt dir jetzt so einen genau den richtigen Mix, finde ich, aus guter Laune und Wochenendstimmung am Dienstag.

0: Ich glaube, diesen Mord, den werden wir dieses Jahr alle nicht so schnell vergessen. Energy Bremen ist hier am Dienstag, 11:55 und nächste Woche findet das Benefizspiel statt und das ist ja extra gemacht worden, damit Geld gesammelt wird nach dem Mord in Bremen-Blumenthal, der vor ein paar Wochen stattgefunden hat. Dieses Spiel ist nächste Woche Mittwoch und die Unterstützung ist echt riesig. Also Werder-Legenden wie Ailton, Marco Bode oder auch Clemens Fritz haben schon zugesagt. Ailton wird sogar selber spielen und auch der Schiedsrichter, der das Spiel jetzt leiten wird, ist bekannt gegeben worden. Sven Jablonski wird das Spiel pfeifen und auch er ist ja schließlich kein Unbekannter. Pfeift in der Bundesliga einer der größten Schiris, die wir hier in Bremen haben. Also eine richtig geile Sache und die Einnahmen, die gehen dann eben zu der zweijährigen Tochter des getöteten Paares. Noch mehr aus deiner Region gibt's in einer knappen halben Minute bei Lars.
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4: Er soll Kinder auf einem Spielplatz in der Bremer Fahr angesprochen und in ein Zelt gelockt haben. Jette Koch aus der Redaktion, die Polizei nimmt den Vorfall ernst und sucht Zeugen.
5: Passiert ist das am Samstagabend auf dem Spielplatz an der Franz-Mehring-Straße. Laut Polizei hat der Mann drei spielende Kinder angesprochen und sie gefragt, ob sie mit ihm in ein Zelt wollen, das er mitgebracht und aufgebaut hatte. Eines der Kinder war wohl kurz im Zelt, hat es aber sofort wieder verlassen und ist weggerannt. Die Polizei sagt, dass es zu keinen sexuellen Übergriffen kam. Der Mann flüchtete auf einem grauen Fahrrad. Er soll etwa 17 bis 18 Jahre alt sein.
4: Bei den Jugendherbergen in Niedersachsen läuft's. Die Buchungszahlen sind insgesamt stabil, sagt ein Sprecher. Besonders Familien, Schulklassen, Gruppen und Einzelreisende kommen vorbei. Dabei fällt auf, dass Familien immer häufiger spontan buchen, zum Beispiel für ein verlängertes Wochenende. Das wird auf die wirtschaftliche Lage zurückgeführt. Bei Gruppenreisen werden die Teilnehmerzahlen oft kleiner. Nach den tödlichen Schüssen auf den 21-jährigen Lorenz in Oldenburg steht ja inzwischen fest, dass sich der Polizist, der die Schüsse abgegeben hat, vor Gericht verantworten muss. Aber wo und wann der Prozess stattfindet, das ist noch unklar. Ein Sprecher des Landgerichts sagte dem NDR, dass ein geeigneter Ort für den Prozess fehlt, weil das öffentliche Interesse riesig sein dürfte. News aus deiner Region haben wir wieder in einer Stunde für dich.
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0: Die aktuellen Temperaturen: 21 Grad in Willstedt im Landkreis Rothenburg und 21 Grad auch in Vechleu im Landkreis Ammerland. Na, das ist doch mal ein Sommerwetter, was wir uns wünschen, oder nicht? Also ganz viel Sonne, kein Regen und mit maximal 22 Grad auch nicht zu heiß. Einfach herrlich.
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0: Vorsicht, Gegenstände liegen auf der A27 Bremerhaven Richtung Bremen zwischen Bremerhaven-Wulsdorf und Bremerhaven Süd. Die B51 Diepholz Richtung Brinkum ist zwischen Nienhaus und Osterbinde nach einem Unfall in beiden Richtungen gesperrt. Am besten fährst du über Bassum. Dann wird geblitzt und da steht der neueste Blitzer aktuell in Bremen auf dem breiten Weg statt auswärts, wenn du von Walle kommst und hoch zur B6 Richtung Stefanibrücke willst. Du hast noch was entdeckt? Dann schreibst uns doch per WhatsApp. Unsere WhatsApp-Nummer für deine Blitzer und Verkehrsupdates: 0173 680 5712. 11:30 haben wir es und das ist Ray mit Where's My Husband. Ich bin Freddy. Komm gut durch diesen Dienstag.
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0: So, mit guter Musik und ja, guter Laune, gutem Wetter geht's durch diesen Dienstag. Energy Bremen ist hier, 5 Minuten nach 11:30 und jetzt ist ja nur die Frage, was fehlt noch? Na, gute Nachrichten und die kommen genau jetzt für dich.
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2: Ein Happy End gab's für eine Katze aus Visselhövede im Landkreis Rothenburg. Um noch nicht mal 6 Uhr morgens wurde die Feuerwehr gestern alarmiert. Die Familienkatze hatte sich im Schornstein versteckt und kam nicht mehr von alleine raus. Ganz unten hockte sie und steckte fest. Die Feuerwehr ist also über eine unbewohnte Wohnung zu ihr und durch eine Klappe konnte sie dann rausgelockt werden. Die gute Nachricht, die Katze ist unverletzt und kam mit einem Schock davon. Großes Dankeschön mal wieder an die Frauen und Männer der freiwilligen Feuerwehren bei uns im Norden. Ihr seid auch um 6 Uhr morgens da, wenn die Familienkatze mal Verstecken spielt.
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Es gibt Künstler auf der Welt, bei denen reicht einfach schon der Name und du hörst automatisch genauer hin. Dienstagmittag, du hörst Energy Bremen und ganz ehrlich, Taylor Swift ist so eine, da frage ich mich ja gar nicht mehr ob, sondern wie erfolgreich eigentlich der nächste Song wird. Die kann einfach alles und auch ihr neuer Song I Knew It, I Knew You hat sie ja einfach dieses Jahr wieder einen rausgehauen. Jetzt gibt's ein paar Country-Vibes von Taylor. 11:45 haben wir es.

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2: Dein heutiger Ohrwurm, der klingt so. Der geht wirklich rechts ins Ohr rein, dreht so einen kleinen Looping im Gehirn und bleibt dann da aber auch einfach. Heavy Metal Love von Two Colors gibt's gleich. Alex Warren, den kannst du dir auch echt nicht mehr wegdenken, ne? Also, der ballert einen gefühlvollen Hit nach dem anderen raus. Sein neuesten Song Fever Dream, den gibt's auch gleich für dich.
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4: 11:05. Ich bin Lisa Schwarzkopf, schönen guten Tag. Immer mehr Kinder und Jugendliche werden Opfer von sexuellem Missbrauch. Die Zahl der Fälle ist bundesweit gestiegen. Letztes Jahr waren es gut 18.300. Die Dunkelziffer dürfte aber noch sehr viel höher sein. Straftaten gibt's auch immer öfter online. Die Deutsche Bahn plant ein Alkoholverbot an allen 5.400 deutschen Bahnhöfen. Es soll bis Mitte Oktober eingeführt werden. Die Gewerkschaft der Polizei ist zwar grundsätzlich für so ein Verbot, gleichzeitig ist sie aber skeptisch, wie das überhaupt durchgesetzt werden soll. In Varel hat ein gefährlicher Fund am Abend für einen Großeinsatz gesorgt. Bei Erdarbeiten auf einem Privatgrundstück tauchte plötzlich eine qualmende Phosphorgranate auf. Der Eigentümer deckte den Sprengkörper mit Sand ab und alarmierte die Feuerwehr. Spezialkräfte aus Oldenburg bargen die Granate und machten sie unschädlich. Die FIFA ermittelt gegen Argentinien. Grund sind die hässlichen Szenen beim verlorenen WM-Finale. Mehrere argentinische Spieler waren nach Abpfiff auf ihre Gegner aus Spanien losgegangen. Unter anderem rastete Leandro Paredes aus. Gegen wen alles genau ermittelt wird, sagte die FIFA nicht.
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2: Ah ja, okay, jetzt habe ich auch wieder das Gefühl, dass wir im Sommer sind. Kein Regen, wärmer als gestern, also besser kann es nicht sein. Aktuell sind es 21 Grad in Bremen-Vesenfeld und 19 Grad in Tossens im Landkreis Wesermarsch.
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2: Die Straßen sind soweit alle frei, es wird aber ein paar Mal geblitzt. Einmal auf der B75 Delmhorst Richtung Bremen hinter der Starttankstelle, auf der B211 Oldenburg Richtung Brake in Höhe Oldenburg Mittelort und dann in Bremen bei uns. Einmal Breitenweg Richtung Utbremer Kreisel auf der Grünfläche und auch in der Gegenrichtung, wenn du aus Walle kommst und hoch zur B6 Richtung Stefanibrücke willst. Du hast noch was entdeckt? Unsere kostenlose Hotline für deine Blitzer- und Verkehrsupdates 0800 10 22 400.
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2: 3:12 und die Hochzeitsglocken läuten im Energy Bremen Team. Worum es genau geht, gleich nach Two Colors und Tiffany Harris. Ich bin Freddy. Einen entspannten Start in den Dienstagmittag dir.

0: Die Hochzeitsglocken läuten bei uns. Energy Bremen am Dienstagmittag ist hier. Gesa, herzlichen Glückwunsch.
1: Nee, hör mal auf hier. Ich heirate nicht.
0: Ach so, dann habe ich das falsch verstanden. Dann klär noch mal kurz auf.
1: Ich bin eingeladen bei der Hochzeit meiner Schwester, okay, und habe genauso viele Outfit-Sorgen wie die Braut persönlich. Zumindest fühlt sich das für mich so an.
0: Du hast noch nichts zum Anziehen.
1: Nee, es ist in knapp 2 Monaten soweit und ich hatte jetzt am Wochenende die große Ehre, mit meiner Familie so ein bisschen zu gucken. Und dann habe ich erwähnt, wie wäre es denn mit Rot? Und alle haben mich angeguckt. Das geht nicht!
0: Das stimmt. Also das weiß ich ja sogar als Mann, Gesa. Ja, aber wobei weiß geht auch nicht, rot geht auch nicht.
1: Ja, da bleibt nicht so viel.
0: Schwarz ist auch doof.
1: Schwarz ist auch blöd. Gott sei Dank haben wir ja ein paar Experten hier bei uns in der Region. Julia vom Modehaus Hafekost, mit der haben wir heute Morgen gesprochen. Die hat gesagt, rot geht nicht, weil dann wirkst du wie die Affäre des Bräutigams. Und das möchte ich natürlich auch nicht. Und Glitzer sei okay, aber man darf halt auch nicht übertreiben. Und sie hat mir gesagt, okay, braun ist in, gelb ist in. Und grün ist in. Mhm. Also muss ich nochmal gucken, was da mit meinem Hautton so passt. Ich weiß auch noch nicht, ob ein Kleid oder ein Jumpsuit oder irgendwie zwei Teile oder eine Hose. Farben weiß ich jetzt, aber so richtig weit bin ich jetzt noch nicht gekommen.
0: Also du brauchst auf jeden Fall Hilfe, habe ich das Gefühl.
1: Ja, Hilfe.
0: Okay, also vielleicht du da draußen, vielleicht kannst du Gesa ja mal helfen. Was sind so deine Outfit-Tipps für die Hochzeit? Nicht, dass Gesa hier nackig auf die Hochzeit muss, das machen wir ja auch nicht.
2: Sprachnachricht oder Text jetzt an die Energy Bremen WhatsApp-Hotline 0173 680 5 712.

Warum hörst du eigentlich Musik? Dein Dienstagmittag bei Energy Bremen um 11:11. Bei mir ist das so, und das kennst du sicherlich auch, mit Musik kannst du einfach extrem gut und fix mal eben aus dem Alltag raus, mal eben einfach alles vergessen, was so um dich herum passiert. Das Schöne ist, dass jetzt mal eben 3 Minuten 45 ausreichen, um so ein bisschen zurückzureisen in der Zeit. Ich meine, der Song ist ja jetzt nicht von gestern, sondern aus dem Jahr 2012. Und da reisen wir jetzt einfach mal wieder gemeinsam hin. An diesen einen Sommerabend, Justin Bieber und Nicki Minaj sind das jetzt für dich.

0: Dieser Mord, der wird uns wahrscheinlich allen nicht so schnell wieder aus dem Kopf gehen. Energy Bremen ist hier am Dienstag, 7:07. Und das, was sich da vor ein paar Wochen in Blumenthal ereignet hat bei uns in Bremen, das ist wirklich schrecklich. Nächste Woche Mittwoch findet jetzt das Benefizspiel zugunsten der Hinterbliebenen, der getöteten Sandra und Danis Tanski statt. Und die Unterstützung ist echt riesig. Also die Werder-Legenden wie zum Beispiel Ailton, Marco Bode, aber auch Clemens Fritz sind alle mit am Start. Und Ailton, der wird sogar selbst mit auf dem Rasen spielen. Und auch der Schiedsrichter, der das Spiel leiten wird, ist kein Unbekannter. Für das Benefizspiel wurde Sven Jablonski kontaktiert, oder der hat es eingerichtet, dass er das machen kann. Er wird das Spiel leiten und ja, bringt natürlich dadurch, dass er in der Bundesliga pfeift, sehr viel Erfahrung mit. Also ein sehr, sehr großer Bremer Schiedsrichter pfeift das Benefizspiel und die Einnahmen sollen dann vor allem der zweijährigen Tochter des getöteten Paares zugutekommen. Was sonst noch so in deiner Region los ist, hörst du in knapp 2 Minuten bei Lars.
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12: Er soll Kinder auf einem Spielplatz in der Bremer Fahr angesprochen und in ein Zelt gelockt haben. Jette Koch aus der Redaktion, die Polizei nimmt den Vorfall ernst und sucht Zeugen.
13: Passiert ist das am Samstagabend auf dem Spielplatz an der Franz-Mehring-Straße. Laut Polizei hat der Mann 3 spielende Kinder angesprochen und sie gefragt, ob sie mit ihm in ein Zelt wollen, das er mitgebracht und aufgebaut hatte. Eines der Kinder war wohl kurz im Zelt, hat es aber sofort wieder verlassen und ist weggerannt. Die Polizei sagt, dass es zu keinen sexuellen Übergriffen kam. Der Mann flüchtete auf einem grauen Fahrrad. Er soll etwa 17 bis 18 Jahre alt sein.
12: Bei den Jugendherbergen in Niedersachsen läuft's. Die Buchungszahlen sind insgesamt stabil, sagt ein Sprecher. Besonders Familien, Schulklassen, Gruppen und Einzelreisende kommen vorbei. Dabei fällt auf, dass Familien immer häufiger spontan buchen, zum Beispiel für ein verlängertes Wochenende. Das wird auf die wirtschaftliche Lage zurückgeführt. Bei Gruppenreisen werden die Teilnehmerzahlen oft kleiner. Nach den tödlichen Schüssen auf den 21-jährigen Lorenz in Oldenburg steht ja inzwischen fest, dass sich der Polizist, der die Schüsse abgegeben hat, vor Gericht verantworten muss. Aber wo und wann der Prozess stattfindet, das ist noch unklar. Ein Sprecher des Landgerichts sagte dem NDR, dass ein geeigneter Ort für den Prozess fehlt, weil das öffentliche Interesse riesig sein dürfte. News aus deiner Region haben wir wieder in einer Stunde für dich.
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0: Die aktuellen Temperaturen: 22 Grad in Lilienthal im Landkreis Osterholz und 21 Grad in Oldenburg-Donnerschwebe. Keine Sorge, solltest du da jetzt in deiner Mittagspause mal eine Wolke am Himmel sehen? Alles fein, wirklich. Mach dir keinen Stress. Das ist heute nicht weiter schlimm, es bleibt nämlich trocken.
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0: Vorsicht, Gegenstände liegen auf der A28 Oldenburg Richtung Leer zwischen dem Zwischenahner Meer und Bad Zwischenahn West. Damit geblitzt. Auf der B75, wenn du Richtung Bremen unterwegs bist, hinter der Starttankstelle bei der Abfahrt Huchting. Dann auf der B211 Oldenburg Richtung Brake in Höhe Oldenburg Mittelort. Und in Bremen auf dem breiten Weg Richtung Utbremer Kreisel auf der Grünfläche und auch in der Gegenrichtung, wenn du aus Walle kommst und hoch zur B6 willst. Wenn du noch was entdeckt hast, unsere WhatsApp-Nummer für deine Blitzer- und Verkehrsupdates 0173 685 712. Wir haben es jetzt 12:30. Ich bin Freddy. Eine schöne Mittagspause dir.
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0: Sommerferien sind schon ganz geil, oder? Du hast Energy Bremen am Dienstag, 5 Minuten nach 12:30. Außer natürlich für alle, die arbeiten müssen. Ich sag mal so, willkommen im Club, ne? Wir teilen da das gleiche Schicksal. Das Büro ist ziemlich leergefegt und es gibt nur einen Stuhl. Da hängt eine Jacke. Es ist leider deine. Ja, ich weiß, es ist ein bisschen traurig, aber du kannst das Ganze auch positiv sehen.
1: Platz 3. Der Gründe, warum Arbeiten gerade richtig geil ist.
2: Urlaub ist gerade unfassbar teuer. Es ist halt Hauptsaison, ne? Für Hotels, Flüge und Ferienhäuser zahlst du jetzt in den Sommerferien fast doppelt so viel wie in der Nebensaison.
1: Platz 2. Alles ist gerade überfüllt, weil alle gerade Urlaub oder Ferien haben, sind Strände, Buchten, Sehenswürdigkeiten, Restaurants und Ausflugsziele unfassbar voll. Im Büro hast du zumindest deine Ruhe.
3: Platz 1.
1: Der Grund, warum Arbeiten gerade richtig geil ist.
2: Keiner redet dir rein. Wie schön ist das bitte? Chefs, irgendwie Vorgesetzte oder auch deine Besserwisser-Kollegen sind alle im Urlaub. Du kannst also machen, was du willst. Schließlich können die froh sein, dass sich überhaupt wer drum kümmert.
0: Da haben Gesa und Markus vollkommen recht, würde ich sagen. Also tapfer bleiben und genießen. Schließlich sind die Ferien bei uns in Bremen, Niedersachsen auch nicht mehr so lange hin.

0: Was löst es eigentlich bei dir aus, wenn du Musik hörst? Dein Dienstagmittag bei Energy Bremen. Und um diese Frage zu beantworten, führe ich jetzt hier mal ein kleines Experiment durch. Sina aus dem Energy Bremen Team ist bei mir. Hallo, du bist jetzt mal mein Versuchskaninchen. Ja, freust du dich?
1: Ich bin noch etwas, ich weiß noch nicht, was ich von dem Ganzen halten soll. Mal schauen, was du mit mir machst hier.
0: Okay, also Experiment geht los.
1: Alles klar, ich bin genau richtig, wo ich hier bin.
0: Sina, was macht das mit dir, wenn du das hörst?
1: Ja gut, ich bin ja natürlich richtiger The Weeknd-Fan, für alle, die es nicht wissen. Ich liebe ihn einfach. Wenn er mich heiraten will, dann ich wäre sofort dabei. Also Mike in allen Ehren, mein Partner. Nee, The Weeknd an allererster Stelle. Ich liebe diesen Song.
0: Was macht das mit dir? Also warum findest du die so geil?
1: Es ist einfach dieser Vibe, den er ausstrahlt. Mhm. Auch wenn es manchmal ein bisschen düster ist, es ist einfach die Aura, die er ausstrahlt. Und du musst mitsingen, ob du den Text kannst oder nicht. Allein die Melodie, ich liebe es so sehr. Und ich hoffe, ihr da draußen fühlt es mindestens genauso sehr.
0: Okay, Sina, dann machen wir jetzt hier ein bisschen Karaoke, The Weeknd und Daft Punk mit.

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1: Gleich habe ich zwei der vielleicht spannendsten Artists überhaupt in einem Song für dich. Das passt doch richtig gut bei den beiden. Blink Twice von Shaboozy und Miles Smith ist das. Und was hier mal als viraler Hit irgendwo angefangen hat, läuft inzwischen auf Festivals, in Clubs und jetzt eben auch im Radio. Jack Somi mit Pedro gleich nach 13 Uhr für dich.
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3: 5 vor 1. Ich bin Lisa Schwarzkopf. Schönen guten Tag. Vor allem Mädchen sind die Opfer und Männer die Tatverdächtigen. Die Zahl der Fälle von sexuellem Missbrauch an Kindern und Jugendlichen ist gestiegen, auf gut 18.300 bundesweit letztes Jahr. Die Dunkelziffer dürfte deutlich höher sein. Meist kannten sich Täter und Opfer schon vor dem Missbrauch. Familienministerin Prien geht fest davon aus, dass die CDU bei ihrem Nein zur Leihmutterschaft bleibt. Jens Spahns Vaterschaft dank einer US-Leihmutter hat die Debatte entfacht. Offen zeigt sich Prien dagegen auf dem Portal The Pioneer dafür, etwa die Altersgrenze bei Adoptionen zu lockern. Der neue Solarpark an der A28 in Bad Zwischenahn liegt voll im Zeitplan. Wie die Nordwestzeitung berichtet, sind die rund 14.000 Module bereits fertig montiert und sollen spätestens im Oktober ans Netz gehen. Die Anlage wird jährlich über 3.000 Haushalte mit Ökostrom versorgen. Ein Speicher ist vorerst nicht geplant. Wer ins Schwimmbad gehen will, muss tiefer in die Tasche der Badehose greifen. Die Eintrittspreise für Frei- und Hallenbäder sind aktuell knapp 4% höher als im Vorjahr, so das Statistische Bundesamt. Immerhin, Sonnenschirme und Badebekleidung sind günstiger geworden.
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1: Deine Mittagspause ist heute richtig, richtig schön. Sonne und Wolken wechseln sich ab, aber es bleibt trocken. Und ich finde, in der Sonne ist es ja auch schon ziemlich warm da draußen. Also, ich würde mal sagen, so das erste Eis der Woche, ja, das schmeckt, glaube ich, gleich richtig gut. Aktuell sind es 22 Grad in Kirchtimke im Landkreis Rothenburg und 19 Grad in Nordholz im Landkreis Cuxhaven.
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1: Das geht relativ fix. Die Straßen sind soweit alle frei. Ich habe ein paar Blitzer für dich. Zum Beispiel auf der B75, der im Horst Richtung Bremen hinter der Star-Tankstelle. Dann auf der B211 Oldenburg Richtung Brake in Höhe Oldenburg-Mittelort. Und in Bremen auf dem breiten Weg Richtung Utbremer Kreisel auf der Grünfläche und auch in der Gegenrichtung vor der Rampe zur B6. Wenn du noch was entdeckt hast, unsere kostenlose Hotline für deine Blitzer- und Verkehrsupdates 0800 10 22 400.
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1: 2 Minuten vor 1 und wie voll ist's eigentlich bei dir aktuell so im Büro? Also, wenn ich hier mal rausgucke, die Stühle sind hier ziemlich leer. Viele Kollegen aktuell im Urlaub und da merkst du dann ja erst, wer dir am meisten fehlt. Sprechen wir gleich nochmal drüber. Vorher Musik von Leonie, Rihanna und den Anfang machen jetzt Shakira und Burna Boy. Ich bin Freddy, einen schönen Dienstagmittag dir.

0: Ja, ja. Willkommen im Club an alle, die auch in den Ferien auf der Arbeit knechten müssen. Energy Bremen am Dienstag ist hier. Die Schreibtische in den Büros, die sind ja so gut wie leer. Ne? Nur an einem Schreibtisch, da brennt noch ein Lichtlein. Ja, es ist leider deins. Ich verstehe das Problem. Viele Kollegen sind im Urlaub und nur du hältst die Stellung. Erstmal an der Stelle wirklich Props an dich. Aber wen vermisst du denn eigentlich aktuell so am meisten?
1: Hi, was machst du denn beruflich?
2: Ich bin Koch.
1: Hast du jetzt in der Ferienzeit mehr Arbeit als sonst?
2: Ja, ein bisschen. Ich muss jetzt, mein Chef ist im Urlaub, das heißt, ich muss halt dementsprechend den stellvertreten.
3: Wie ist es denn bei euch in der Kfz-Werkstatt? Ist da auch schon wer verreist?
4: Zwei Kollegen sind in Urlaub, genau.
3: Und ihr müsst die Arbeit von denen auffangen, ne?
4: Na sicher, klar.
3: Vermisst du einen Kollegen besonders?
4: Mein Sohn, der ist in Griechenland.
3: Hallo, was lieferst du hier denn gerade aus?
5: Ich bin Kfz-Teilelieferant.
3: Bei euch sind wahrscheinlich auch gerade viele im Urlaub.
5: Leider ja. Dadurch haben wir natürlich mehr Arbeit, mehr zu tun.
3: Und welchen Kollegen vermisst du am meisten?
5: Den lieben Tristan. Der ist da sehr gut in seiner Arbeit, der ist da sehr zügig und wäre mal schön, wenn er wieder da wäre, weil er tatsächlich seine Arbeit sehr gut macht, ja.
0: Tja, Grüße an der Stelle mal an Bele aus dem Energy Bremen Team. Die lässt sich gerade in Italien die Sonne auf den Bauch brennen. Ich würde sagen, alle Kollegen, die im Urlaub sind, ihr macht alles richtig und wir freuen uns, wenn ihr wieder bei uns seid.

So einen Song hast du doch bestimmt auch, oder? Energy Bremen ist hier am Dienstag und dieser eine Lieblingssong, der einfach immer gute Laune bringt, auf den es wirklich Verlass, meiner ist aktuell das hier. Ich bin eigentlich wirklich keiner, der jetzt so ein krasser Katy Perry-Fan ist oder sowas, aber das ist doch auch so ein bisschen der Sinn von Musik, oder? Einfach das erste Mal hören und direkt irgendwie gute Vibes, die man da irgendwie rübergebracht bekommt. Das ist richtig geil, ganz egal, wer da hinterm Mikro steht. Ihr neuer Song, Watch It Burn, den habe ich jetzt für dich. Viertel nach eins, einen schönen Dienstagmittag dir.

0: Wann warst du eigentlich das letzte Mal in einer Jugendherberge? Du hörst Energy Bremen am Dienstag, 2:05. Ja, bei mir sieht das tatsächlich ähnlich aus. Es ist schon ein bisschen her, aber umso besser. Es gibt nämlich jetzt gute Nachrichten von den Jugendherbergen bei uns in Niedersachsen. Im Gegensatz zu anderen Bundesländern bleiben die Besucherzahlen nämlich stabil. Besonders Familien, Schulklassen, Gruppen und Einzelreisende kommen vorbei. Aber ganz ehrlich, wen wundert's, ne? Bremen und Niedersachsen sind halt auch einfach die besten Bundesländer in Deutschland. Punkt. Noch mehr aus deiner Region gibt's in etwas mehr als einer Minute bei Lars.
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10: Die Bremer Polizei hat einen Kuchendieb geschnappt. Der 31-Jährige ist in der Neustadt in ein Eiscafé eingebrochen und hat alles Mögliche mitgehen lassen. Jette Koch aus der Redaktion, Teile seiner Beute hat er dann verschenkt.
11: Das ist wirklich eine kuriose Geschichte. Der Mann ist nachts durch eine Hintertür in das Eiscafé eingestiegen und hat massenweise Getränke und Lebensmittel gestohlen. Darunter Kaffee, Eiszutaten, Kuchen und Softdrinks. Seine Beute hat er anschließend an verschiedenen Stellen im Hohen Torspark versteckt und verschenkt. Das ist Passanten aufgefallen, sie haben die Polizei gerufen. Einsatzkräfte stellten den Mann und ermitteln jetzt.
10: Am Strand von Norderney ist ein toter Schweinswal angespült worden, und zwar direkt vor der bei Touristen beliebten Milchbar. Polizisten haben versucht, den Wal wieder in die Nordsee zu ziehen, allerdings ohne Erfolg, er wurde immer wieder angespült. Der Kadaver wird nun abtransportiert. Nächste Woche Mittwoch findet das Benefizspiel zugunsten der Hinterbliebenen der getöteten Sandra und Dennis Tanski in Bremen-Blumenthal statt, und die Unterstützung ist riesig. Werder-Legenden wie Ailton, Marco Bode oder Clemens Fritz sind dabei. Auch der Schiri ist kein Unbekannter, Sven Jablonski wird das Spiel leiten. Die Einnahmen sollen vor allem der zweijährigen Tochter des getöteten Paars zugutekommen. Dennis hatte beim Blumenthaler SV gespielt und war Trainer. Er und seine Frau wurden Ende Juni bei einem Verbrechen getötet. News aus deiner Region haben wir wieder in einer Stunde für dich.
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0: Die aktuellen Temperaturen: 22 Grad in Heilshorn im Landkreis Osterholz und 22 Grad auch in Mädchendorf im Landkreis Ammerland. Sonne und Wolken im Wechsel, also richtig schön heute. Besser ist das aber auch. Ich will nachher nämlich noch an den Strand.
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0: Vorsicht, ein liegen gebliebener LKW auf der A27 Richtung Bremen zwischen der Einfahrt Achim Ost und Achim Nord. Dann gab es einen Unfall auf der A293 Oldenburg West Richtung Oldenburg Nord zwischen dem Dreieck Oldenburg West und der Ausfahrt Oldenburg Bürgerfelde. Dann brauchst du ein bisschen länger heute auf der A1 in Bremen in beiden Richtungen vor der Baustelle auf der Weserbrücke. Und es wird geblitzt. Auf der B75, der im Horst Richtung Bremen hinter der Startankstelle Höhe der Abfahrt Huchting. Auf der B211 Oldenburg Richtung Brake in Höhe Oldenbrook Mittelort. Und dann nochmal in Bremen, breiten Weg Richtung Utbremer Kreisel auf der Grünfläche und auch in der Gegenrichtung, wenn du aus Walle kommst und hoch zur B6 Richtung Stefanibrücke willst. Wenn du noch was entdeckt hast, unsere WhatsApp-Nummer für deine Blitzer- und Verkehrsupdates: 0173 685 712. Wir haben es jetzt 13:30 und ich wünsche dir einen schönen Dienstag. Ich bin Freddy. Schön, dass du mit dabei bist.
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0: Die Hochzeitsglocken läuten bei uns. Energy Bremen am Dienstag ist hier. Nein, es heiratet leider keiner hier im Team. Aber Gesa aus der Energy Bremen Morning Show, die muss zu einer Hochzeit und steckt in einer ziemlich dicken Krise. Du hast nichts zum Anziehen.
1: Nee, es ist in knapp zwei Monaten soweit und ich hatte jetzt am Wochenende die große Ehre, mit meiner Familie so ein bisschen zu gucken. Und dann habe ich erwähnt, wie wäre es denn mit Rot? Und alle haben mich angeguckt, das geht nicht.
0: Das stimmt. Also das weiß ich ja sogar als Mann, Gesa.
1: Ja,
0: aber
1: wobei
0: weiß geht auch nicht, rot geht auch nicht.
1: Ja, da bleibt nicht so viel.
0: Schwarz ist auch doof.
1: Schwarz ist auch blöd.
0: Dann muss da jetzt wohl mal eine Expertin ran. Wir haben mit Julia vom Modehaus Hafekost gesprochen. Ist denn Glitzer erlaubt?
2: Ja, definitiv. Also es hängt immer auch von der wirklich der Art der Hochzeit ab. Natürlich, je schicker die Location, desto mehr kann man auch beim Abendkleid, sage ich mal, auftrumpfen. Aber so ein bisschen Glitzer geht auf jeden Fall. Auch was Langes, was man immer noch bedenken soll. Sollte, sind die Schuhe und dann bist du da auf jeden Fall auf der sicheren Seite.
0: Dürfen Frauen denn auch so ein bisschen mutig sein? Also ab wann zeige ich denn als Gast zu viel von mir?
2: Gut, das ist auch so ein bisschen Geschmackssache. Ich sag auch immer gerne, ja, mehr ist mehr, ne? Aber klar, also sollte jetzt vielleicht nicht zu ausladend sein, ne? Aber so ein bisschen ein schöner V-Ausschnitt, also ein bisschen darf man da auf jeden Fall zeigen. Vielleicht nicht alles, aber ein bisschen.
0: Okay, also was sind denn deine Tipps? Irgendwie müssen wir Gesa ja da draußen da raushelfen aus dieser Patsche. Schick mir doch mal deine Ideen gerne direkt hier rein in die Show.
3: Sprachnachricht oder Text jetzt an die Energy Bremen WhatsApp-Hotline 0173 680 5712.

0: Kannst du dir das vorstellen? Energy Bremen ist hier am Dienstag. Nico Santos, mittlerweile einer der deutschen Popstars, war noch nie auf dem Deichbrand. Hallo? Sag mal, geht's noch? Immerhin, jetzt am Wochenende, hat er es endlich einrichten können.
1: Digga, wir sind das erste Mal auf dem Deichbrand, Alter.
2: Deichbrand! Alles gut drauf!
1: Die Leute sind gut drauf. Geil, wir sind gut drauf, sind geil.
3: Deichbrand sind geile Leute, oder?
1: Geil.
3: Ich find sie geile Leute.
2: Ja, geil.
0: So, jetzt, was hast du davon, wenn du das erst nach 10 Jahren gefühlt einrichten kannst. Jetzt war er da und hat selber gesehen, was er verpasst hat. Seinen neuen Hit, Why Don't You Stay, den hat er dann direkt auch mal dort performt. Na, das klingt doch wirklich richtig, richtig geil. Vielleicht ist er jetzt doch so ein kleiner Festival-Typ geworden. Why Don't You Stay von Nico Santos gibt's jetzt für dich. 14:45.

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1: DJ auf einer Hochzeit zu sein, das stelle ich mir auch echt nicht als gerade den leichtesten Job vor. Ich meine, du musst ja immer Songs finden, die im besten Fall alle auf die Bühne ziehen. Ich glaube aber, so einer ist das hier. The Killers mit Mr. Brightside, ein richtiger Klassiker gleich für dich. Am Wochenende noch auf dem Perucaville und jetzt gleich in deiner Playlist zum Start in den Nachmittag. Clock Clock mit Out of the Dark.
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3: 2:05. Ich bin Gisa Weber. Schönen guten Tag. Vor allem Mädchen sind die Opfer und Männer die Tatverdächtigen. Die Zahl der Fälle von sexuellem Missbrauch an Kindern und Jugendlichen ist gestiegen, auf gut 18.300 bundesweit letztes Jahr. Die Dunkelziffer dürfte deutlich höher sein. Meist kannten sich Täter und Opfer schon vor dem Missbrauch. Die Deutsche Bahn plant ein Alkoholverbot an allen 5.400 deutschen Bahnhöfen. Es soll bis Mitte Oktober eingeführt werden. Die Gewerkschaft der Polizei ist zwar grundsätzlich für so ein Verbot, gleichzeitig ist sie aber skeptisch, wie das überhaupt durchgesetzt werden soll. Familienministerin Prien geht fest davon aus, dass die CDU bei ihrem Nein zur Leihmutterschaft bleibt. Jens Spahns Vaterschaft dank einer US-Leihmutter hatte die Debatte entfacht. Offen zeigt sich Prien dagegen auf dem Portal The Pioneer dafür, etwa die Altersgrenze bei Adoptionen zu lockern. Es hat schon fast etwas von Robin Hood. In der Neustadt ist ein 31-Jähriger in ein Eiscafé eingebrochen und hat dort Kaffee, Kuchen und andere Waren im Wert von mehreren tausend Euro gestohlen. Seine Beute verschenkte er anschließend im nahegelegenen Hohentorspark. Dort nahm ihn die Polizei auch wenig später fest.
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1: Ach nee, ist das nicht schön? Du hast so die Montagsdepression von gestern da doch glatt vergessen, oder? Auch der Rest des Tages bleibt sonnig. Ab und an schiebt sich zwar mal eine kleine Wolke vor, ist aber nichts Wildes. Aktuell haben wir 22 Grad in Bremen-Schwachhausen und 20 Grad in Langen im Landkreis Cuxhaven.
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1: Bisschen mehr Zeit einplanen auf der A1 in Bremen in beiden Richtungen vor der Baustelle auf der Weserbrücke. Stop and Go auf der B6 in Bremen zwischen der Neustadt und der A27. Damit geblitzt. Auf der B75 Richtung Bremen hinter der Startankstelle. B211 Oldenburg Richtung Brake in Höhe Oldenburg-Mittelort. Und in Bremen auf dem breiten Weg Richtung Utbremer Kreisel auf der Grünfläche und auch in der Gegenrichtung, wenn du aus Walle kommst und hoch zur B6 willst. Wenn du noch was entdeckt hast, unsere kostenlose Hotline für deine Blitzer- und Verkehrsupdates 0800 10 22 400.
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1: Jetzt mal Grüße an alle, die trotz den Ferien die Stellung im Büro halten. Ey, ihr seid einfach wirklich die Besten. Standhaft bleiben, dafür sind wir dann weg, wenn die anderen alle erholt wiederkommen und hinterlassen denen mal so einen richtig schönen Haufen an Arbeit, oder nicht? 2:02 haben wir es. Tame Impala jetzt für dich. Ich bin Freddy. Schön, dass du mit am Start bist.

0: Sommerferien sind schon geil, oder? Dein Dienstagnachmittag bei Energy Bremen. Wir haben es jetzt 2:04. Außer natürlich für alle, die arbeiten müssen. Willkommen im Club. Wir teilen so ein bisschen dasselbe Leiden aktuell. Das Büro ist leer gefegt und nur über einem Stuhl hängt eine Jacke, nämlich deine. Aber ja, man kann das Ganze, du kannst das Ganze auch ruhig positiv sehen.
1: Platz 3. Der Gründe, warum Arbeiten gerade richtig geil ist.
2: Urlaub ist gerade unfassbar teuer. Es ist halt Hauptsaison, ne? Für Hotels, Flüge und Ferienhäuser zahlst du jetzt in den Sommerferien fast doppelt so viel wie in der Nebensaison.
1: Platz 2. Alles ist gerade überfüllt, weil alle gerade Urlaub oder Ferien haben, sind Strände, Buchten, Sehenswürdigkeiten, Restaurants und Ausflugsziele unfassbar voll. Im Büro hast du zumindest deine Ruhe.
3: Platz 1.
1: Der Gründe, warum Arbeiten gerade richtig geil ist.
2: Keiner redet dir rein. Wie schön ist das bitte? Chefs, irgendwie Vorgesetzte oder auch deine Besserwisser-Kollegen sind alle im Urlaub. Du kannst also machen, was du willst. Schließlich können die froh sein, dass sich überhaupt wer drum kümmert.
0: Da haben Markus und Gesa vollkommen recht. Also tapfer bleiben und genießen. Ich meine, so lange dauern die Ferien ja auch gar nicht mehr bei uns in Bremen und Niedersachsen. Und dann sind die ganzen nervigen Nasen auch wieder da. Ich

Ich habe mal eine ganz, ganz kurze Frage an dich. Energy Bremen am Dienstag ist hier. Viertel nach zwei. Bauch ist bei dir vorhanden. Sehr gut. Po? Na sicher, oder? Und die Beine, die sind auch hoffentlich da, oder? Ja, dann können wir ja jetzt Musik machen, oder nicht? Ich meine, so einfach kann es gehen. Drei Körperteile sind jetzt gefragt bei dem nächsten Song. Shireen David mit Bauch, Beine, Po. Machen wir uns mal so ein bisschen locker jetzt hier, ne? Dienstagmittag, gleich Nachmittag. So durch dieses kleine Tief, dass wir nicht einrosten. Das kriegen wir gemeinsam hin. Auf geht's!

0: Wann warst du eigentlich das letzte Mal in einer Jugendherberge? Du hörst Energy Bremen am Dienstag, 20 Minuten nach 2. Ja, bei mir ist es auch schon ein bisschen her. Aber umso besser, es gibt nämlich jetzt gute Nachrichten von den Jugendherbergen in Niedersachsen. Im Gegensatz zu anderen Bundesländern bleiben die Besucherzahlen hier nämlich stabil. Also besonders Familien, Schulklassen, Gruppen und Einzelreisende kommen bei uns ziemlich gerne vorbei. Aber ganz ehrlich, wen wundert's auch, ne? Ich meine, Bremen und Niedersachsen sind halt auch einfach die besten Bundesländer in Deutschland. Punkt. Noch mehr aus deiner Region gibt's in 3,5 Minuten bei Lars.
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2: Die Bremer Polizei hat einen Kuchendieb geschnappt. Der 31-Jährige ist in der Neustadt in ein Eiscafé eingebrochen und hat alles Mögliche mitgehen lassen. Jette Koch aus der Redaktion, Teile seiner Beute hat er dann verschenkt.
3: Das ist wirklich eine kuriose Geschichte. Der Mann ist nachts durch eine Hintertür in das Eiscafé eingestiegen und hat massenweise Getränke und Lebensmittel gestohlen. Darunter Kaffee, Eiszutaten, Kuchen und Softdrinks. Seine Beute hat er anschließend an verschiedenen Stellen im Hohen Torspark versteckt und verschenkt. Das ist Passanten aufgefallen, sie haben die Polizei gerufen. Einsatzkräfte stellten den Mann und ermitteln jetzt.
2: Am Strand von Norderney ist ein toter Schweinswal angespült worden, und zwar direkt vor der bei Touristen beliebten Milchbar. Polizisten haben versucht, den Wal wieder in die Nordsee zu ziehen, allerdings ohne Erfolg. Er wurde immer wieder angespült. Der Kadaver wird nun abtransportiert. Nächste Woche Mittwoch findet das Benefizspiel zugunsten der Hinterbliebenen der getöteten Sabrina und Dennis Tanski in Bremen-Blumenthal statt und die Unterstützung ist riesig. Werder-Legenden wie Ailton, Marco Bode oder Clemens Fritz sind dabei. Auch der Schiri ist kein Unbekannter, Sven Jablonski wird das Spiel leiten. Die Einnahmen sollen vor allem der zweijährigen Tochter des getöteten Paars zugutekommen. Dennis hatte beim Blumenthaler SV gespielt und war Trainer. Er und seine Frau wurden Ende Juni bei einem Verbrechen getötet. News aus deiner Region haben wir wieder in einer Stunde für dich.
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4: Die aktuellen Temperaturen: 22 Grad in Pennigbüttel im Landkreis Osterholz und 22 Grad auch in Wartenburg im Landkreis Oldenburg. Am Nachmittag macht das Wetter da weiter, genau da, wo es aufgehört hat. Ganz viel Sonne und kein Regen. Ein perfekter Dienstag also.
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4: Vorsicht, Reifenteile liegen auf der A29 Oldenburg Richtung Ahlhorner Heide zwischen Großen Kneten und Ahlhorn. Vorsicht, ein Unfall auf der A29 Wilhelmshaven Richtung Oldenburg zwischen Fedderwarden und der Ausfahrt Wilhelmshavener Kreuz. Die Unfallstelle ist noch nicht abgesichert, außerdem treten hier Kraftstoffe aus. Bisschen mehr Zeit einplanen auf der A1 in Bremen in beiden Richtungen vor der Baustelle auf der Weserbrücke. Stop and Go auch auf der B75, B6, Delmenhorst Richtung Bremen zwischen Delmenhorst Stickgras und der A27. Damit geblitzt. Auf der B75, wenn du Richtung Bremen unterwegs bist, hinter der Star-Tankstelle in der Abfahrt Huchting. B211 Oldenburg Richtung Brake in Höhe Oldenburg Mittelort. Und in Bremen Breitenweg Richtung Utbremer Kreisel auf der Grünfläche. Und auch in der Gegenrichtung, wenn du aus Walle kommst und hoch zur B6 Richtung Stefanibrücke willst. Wenn du noch was entdeckt hast, unsere WhatsApp-Nummer für deine Blitzer- und Verkehrsupdates: 0173 685 712. Wir haben es jetzt 3 Minuten vor 3:30. Ich bin Freddy. Einen schönen Dienstagnachmittag wünsche ich dir.
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1: Damit der Dienstag jetzt auch wirklich richtig, richtig gut wird, brauchen wir noch so ein bisschen was. Energy Bremen ist hier, kurz nach 2:30 und eigentlich ist ja schon alles in Ordnung, ne? Das Wetter ist gut, die Musik ist gut, die nervigen Kollegen sind auch nicht mehr da. Dann kann ich es ja eigentlich nur noch mit guten Nachrichten toppen. Die habe ich jedenfalls jetzt für dich.
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3: Ein Happy End gab's für eine Katze aus Visselhövede im Landkreis Rothenburg. Um noch nicht mal 6 Uhr morgens wurde die Feuerwehr gestern alarmiert. Die Familienkatze hatte sich im Schornstein versteckt und kam nicht mehr von alleine raus. Ganz unten hockte sie und steckte fest. Die Feuerwehr ist also über eine unbewohnte Wohnung zu ihr und durch eine Klappe konnte sie dann rausgelockt werden. Die gute Nachricht, die Katze ist unverletzt und kam mit einem Schock davon. Großes Dankeschön mal wieder an die Frauen und Männer der Freiwilligen Feuerwehren bei uns im Norden. Ihr seid auch um 6 Uhr morgens da, wenn die Familienkatze mal Verstecken spielt.
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0: Was ist so deine Musik, bei der du richtig abgehst? Energy Bremen am Dienstag. JC aus dem Energy Bremen Nachmittag. Bei uns in Bremen und Niedersachsen, da haben die Städte ja so ihre ganz eigene Hitliste.
1: Ja, die GEMA hat nämlich gerade veröffentlicht, welche Lieder am häufigsten bei Events gespielt worden sind.
0: Okay.
1: Also bei den Stadtfesten, ne? Domweih, Freimarkt, Stadtfest Oldenburg, diese ganze Nummer. Und in Oldenburg kann ich sogar noch nachvollziehen.
0: Geil, ey. Ja, das ist einfach auch ein Banger, ne? Coldplay, Viva La Vida.
1: Ja, und da liegen sich alle in den Armen, das kann ich nachvollziehen, ja, dass das irgendwie häufig auf öffentlichen Events gespielt wird. Was dann in Pferden los war, das weiß ich aber nicht.
0: Was ist das denn?
1: Also in Pferden müssen ja Weihnachtsmärkte viel populärer sein als die Domweih, weil das kann Mitte Juni nicht

0: laufen.
1: Ja, da mache ich mir Sorgen.
0: Also White Christmas irgendwie da als beliebtestes Lied bei Events in Pferden. Ich weiß ja nicht.
1: Okay, alles klar. Also bei JC gleich am Nachmittag, da gibt es wahrscheinlich keine Weihnachtsstimmung, oder?
0: Nee, ich würde erstmal sagen, wir bleiben erstmal im Juli.
1: Das klingt sehr gut. Also JC übernimmt hier gleich ab 15 Uhr.

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2: Und gleich mit einem richtigen 2010er Brett. Martin Solveig und Hello in der nächsten halben Stunde. Außerdem Tampa City mit Self-Aware auf der gleich nach 3.
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4: 3:05. Ich bin Gisa Weber. Schönen guten Tag. Immer mehr Kinder und Jugendliche werden Opfer von sexuellem Missbrauch. Die Zahl der Fälle ist bundesweit gestiegen. Letztes Jahr waren es gut 18.300. Die Dunkelziffer dürfte aber noch sehr viel höher sein. Straftaten gibt es auch immer öfter online. Die Bahn will Alkohol an allen Bahnhöfen in Deutschland verbieten und so für mehr Sicherheit sorgen. Wir greifen durch, sagt Bahnchefin Palla. Hintergrund ist auch der Fall von letzter Woche, als ein Zugbegleiter im Streit mit einem betrunkenen Fahrgast aus einem fahrenden Zug gestürzt war. Der mutmaßliche Todesschütze von Stade ist tot. Laut niedersächsischem Justizministerium beging der Mann im Gefängnis Suizid. Hinweise auf ein Fremdverschulden gibt es nicht. Er wurde verdächtigt, 6 Menschen in einer Jugendhilfeeinrichtung in Stade erschossen zu haben. Hintergrund war wohl ein Sorgerechtsstreit. Vor den deutschen Küsten boomt die Offshore-Windenergie. Über 10 Gigawatt können die Windkraftwerke in Nord- und Ostsee mittlerweile produzieren. Die magische Marke wurde im ersten Halbjahr geknackt, heißt es vom Branchenverband Windenergie Offshore. Damit das auch weiter so bleibt, müsse die Politik aber nachsteuern, heißt es.
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2: 18 bis 23 Grad sind heute noch maximal drin. Gegen Abend kühlt es heute ein bisschen ab. Sonne und Wolken gibt es dazu im Mix. Morgen wird es dann wieder nass mit vielen Wolken. Maximal 18 Grad kriegen wir morgen. Jetzt aktuell 18 Grad in Nesse im Landkreis Cuxhaven. 23 Grad in Barrien im Landkreis Diepholz.
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2: 2 Warnmeldungen habe ich für dich. Einmal die A27 Richtung Bremen, also Walsrode Richtung Bremen. Zwischen der Einfahrt Achim Ost und Achim Nord ist ein LKW liegen geblieben auf dem Beschleunigungsstreifen an der Einfahrt Achim Ost. Und auf der A29 Wilhelmshaven Richtung Oldenburg gab es einen Unfall zwischen Vedderwarden und der Ausfahrt Wilhelmshavener Kreuz auf der linken Spur. Da ist auch Öl ausgelaufen, also da besonders aufpassen. Dann die A1 bei uns in Bremen, 6 Kilometer Stau in beiden Richtungen vor der Baustelle auf der Weserbrücke und auf der B75 B6 Dellen Horst Richtung Bremen. 11 Kilometer Stau und Stop-and-Go zwischen Dellenhorst-Stickgras und der A27. Geblitzt wird aktuell auf der B211 Oldenburg Richtung Brake in Höhe Oldenburg-Mittelort. Bekannte Stelle. Danke Henne fürs Melden. Unsere kostenlose Hotline für deine Blitzer und Verkehrsupdates ist die 0800 10 22 400.
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2: Die Büros sind wie leergefegt. Die Lagerhallen und Werkstätten arbeiten mit halber Besetzung gefühlt das Doppelte weg. In den Ferien sind viele Kollegen einfach nicht da. Manche davon vermissen wir aber ja sogar. Genau darüber sprechen wir gleich. Wir haben es 1:01. Ich bin JC. Schönen Dienstagnachmittag dir. Moin.

einfaches Rezept, aber bockt halt. Gute Vibes bei Energy Bremen für deinen Arbeitstag, den zweiten dieser Woche. JC ist hier. Ich hoffe, du kommst gut durch den Dienstagnachmittag mit Martin Solveig. Moin!

0: Vielleicht ist deine Lieblingskollegin, mit der du immer an der Kaffeemaschine schnackst, gerade mit der Familie im Urlaub. Vielleicht fehlt auch dieser etwas ältere Kollege, der immer so einen lockeren Spruch parat hat. Energy Bremen ist hier mitten in den Ferien und da sind die Büros und Werkshallen schon mal ein bisschen leerer als sonst. Wen vermisst du auf der Arbeit in den Ferien? Mit der Frage haben wir Energy Bremen Reporterin Lisa rausgeschickt.
1: Hi, was machst du denn beruflich?
2: Ich bin Koch.
1: Hast du jetzt in der Ferienzeit mehr Arbeit als sonst?
2: Ja, ein bisschen. Mein Chef ist im Urlaub, das heißt, ich muss halt dementsprechend den stellvertreten.
1: Wie ist es denn bei euch in der Kfz-Werkstatt? Ist da auch schon wer verreist?
3: Zwei Kollegen sind in Urlaub, genau.
1: Und ihr müsst die Arbeit von denen auffangen, ne?
3: Na sicher, klar.
1: Vermisst du einen Kollegen besonders?
3: Mein Sohn, der ist in Griechenland.
1: Hallo, was lieferst du hier denn gerade aus?
4: Ich bin Kfz-Teilelieferant.
1: Bei euch sind wahrscheinlich auch gerade viele im Urlaub.
4: Leider ja. Dadurch haben wir natürlich mehr Arbeit, mehr zu tun.
1: Welchen Kollegen vermisst du am meisten?
4: Den lieben Tristan. Der ist da sehr gut in seiner Arbeit, der ist da sehr zügig und wäre mal schön, wenn er wieder da wäre, weil er tatsächlich seine Arbeit sehr gut macht.
0: Du kannst mir auch gerne sagen, wer dir auf der Arbeit gerade fehlt. Jetzt eine WhatsApp an die 0173 680 5 712. Wer fehlt dir in den Ferien auf der Arbeit?

0: Das ist so ein bisschen die Horrorvorstellung im Sommer, von einer Zecke gebissen werden. Energy Bremen ist hier. 4:05 haben wir es am Dienstagnachmittag. Das Problem, Zecken breiten sich in Niedersachsen immer weiter aus. Experten beobachten außerdem, dass sich die Zecken, die das FSME-Virus in sich tragen, immer weiter Richtung Norden ausbreiten. So wurden die Viren zum Beispiel bei Stichproben in den Landkreisen Cuxhaven, Emsland und Nienburg nachgewiesen. Das bekannteste Symptom einer FSME-Erkrankung ist die Hirnhautentzündung, also richtig unangenehm. Und dass sie sich jetzt ausbreiten, ist natürlich erstmal keine gute Nachricht. Noch mehr aus deiner Region gibt's in einer kurzen, ja, halben Minute bei Lars.
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2: Gute Nachrichten kommen von den Jugendherbergen in Niedersachsen, denn im Vergleich zu anderen Bundesländern sind die Buchungszahlen hier stabil. Besonders Familien, Schulklassen, Gruppen und Einzelreisende kommen vorbei. Allerdings fällt auf, dass Familien immer häufiger spontan buchen. Das wird auch auf die wirtschaftliche Lage zurückgeführt. Bei Gruppenreisen werden die Teilnehmerzahlen oft kleiner. Ja, soll Kinder auf einem Spielplatz in der Bremer Fahr angesprochen und in ein Zelt gelockt haben. Jette Koch aus der Redaktion. Die Polizei nimmt den Vorfall ernst und sucht Zeugen.
3: Passiert ist das am Samstagabend auf dem Spielplatz an der Franz-Mehring-Straße. Laut Polizei hat der Mann 3 spielende Kinder angesprochen und sie gefragt, ob sie mit ihm in ein Zelt wollen, das er mitgebracht und aufgebaut hatte. Eines der Kinder war wohl kurz im Zelt, hat es aber sofort wieder verlassen und ist weggerannt. Die Polizei sagt, dass es zu keinen sexuellen Übergriffen kam. Der Mann flüchtete auf einem grauen Fahrrad. Er soll etwa 17 bis 18 Jahre alt sein.
2: Der mutmaßliche Sechsfachmörder von Stade ist tot. Der 45-Jährige wurde heute Morgen in seiner Zelle in der JVA Bremervörde aufgefunden. Das Justizministerium geht von Suizid aus. Der Mann soll Ende Juni in Stade 6 Mitarbeiter einer Jugendhilfeeinrichtung erschossen haben. News aus deiner Region haben wir wieder in einer Stunde für dich.
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0: Mit den aktuellen Temperaturen 22 Grad in Idewecht im Landkreis Ammerland, 22 Grad auch in Bremenburg. Es ist heute nochmal richtig schön, Sonne und Wolken im Mix bei bis zu 23 Grad sogar noch. Morgen allerdings wird es kühler, maximal 18 Grad gibt es dann, mehr Wolken sind drin und vor allen Dingen kommt immer wieder Regen runter in Bremen, Bremerhaven, Oldenburg und umzu.
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0: Nach wie vor die Warnmeldung auf der A27, Walsrode Richtung Bremen immer noch. Der liegen gebliebene LKW zwischen der Einfahrt Achim Ost und Achim Nord. Dann noch Staus auf der A1 in Bremen. 6 Kilometer Stau in beiden Richtungen vor der Baustelle auf der Weserbrücke. Besonders von Osnabrück Richtung Bremen brauchst du deutlich mehr Zeit. Und auf der B75, B6, Delmenhorst Richtung Bremen sind es immer noch 11 Kilometer Stop and Go zwischen Delmenhorst, Stickgras und der A27. Und auch in der Gegenrichtung von der A27 runter Richtung Bremer City musst du ein bisschen mehr Zeit einplanen. Dann wird geblitzt auf der B75, Delmenhorst Richtung Bremen, hinter der Star-Tankstelle an der Abfahrt Huchting stehen sie, bekannte Stelle. Danke an David, Julia und Christian fürs Melden. Unsere kostenlose Hotline für deine Blitzer und Verkehrsupdates ist die 0800 10 22 400. Jetzt haben wir es kurz vor 3:30, 2 Minuten genau vor 3:30. Ich bin JC und wünsche dir einen schönen Dienstagnachmittag. Moin!
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Also fetter kann ein Song ja kaum klingen. Augenblink von Seed bei Energy Bremen. 5 Minuten nach 16:30 haben wir es. Es geht durch deinen Dienstagnachmittag. Aber ich gebe mal einen Versuch ab für noch fetteren Sound. Der geht erstmal hier so ein bisschen dramatisch, ein bisschen langsam los und so. Aber vielleicht hast du ihn schon erkannt. James Hype, Waterfalls, zusammen mit Sam Harper. Für deinen Dienstagnachmittag bei Energy Bremen habe ich jetzt. Guck mal hier, da setzt der Beat dann schon ein und gleich, wenn diese ganz bestimmte Stelle kommt, dann sind alle ready abzugehen. Ich liebe diesen Track und den gibt's jetzt für dich. James Hype, Waterfalls.

0: Mit Energy Bremen geht's durch deinen Dienstag mitten in der Hochzeitssaison. Ist ja so. Im Sommer wird viel geheiratet, unter anderem bei Gesa aus der Energy Bremen Morning Show in der Familie. Deine Schwester heiratet. Wie viele Sorgen und Nöte hast du jetzt so im Vorfeld dieser Hochzeit?
1: Genauso viele Outfit-Sorgen wie die Braut persönlich. Zumindest fühlt sich das für mich so an.
0: Also du hast noch kein Kleid, ja?
1: Nee, es ist in knapp 2 Monaten soweit und ich hatte jetzt am Wochenende die große Ehre, mit meiner Familie so ein bisschen zu gucken und dann habe ich erwähnt, wie wär's denn mit Rot? Und alle haben mich angeguckt. Das geht nicht.
0: Das habe ich auch schon mal gehört. Ich könnte dir aber jetzt nicht sagen, woran das liegt.
1: Gott sei Dank haben wir ja ein paar Experten hier bei uns in der Region. Julia vom Modehaus Hafekost, mit der haben wir heute Morgen gesprochen. Die hat gesagt, Rot geht nicht, weil...
2: Man sagt tatsächlich, Rot ist die Affäre vom Bräutigam. Deswegen, ja, Rot ist immer ein bisschen schwierig. Ansonsten, also Farben, die aktuell super beliebt sind, sind Erdtöne. Also Braun zum Beispiel ist absolut im Trend. Und Butter Yellow oder was natürlich auch super gefragt ist, ist Salbeigrün.
1: Also muss ich nochmal gucken, was da mit meinem Hautton so passt. Ich weiß auch noch nicht, ob ein Kleid oder ein Jumpsuit oder irgendwie 2 Teile oder eine Hose. Farben weiß ich jetzt, aber so richtig weit bin ich jetzt noch nicht gekommen.
0: Vielleicht hast du ja einen Tipp da draußen für Gesa. Erstmal dir vielen Dank für die persönliche Story. Wenn du einen Outfit-Tipp für Gesa hast, gerne jetzt eine WhatsApp an die 0173 685 712.
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0: gerade über die Musik der nächsten Stunde sprechen. Aber wir müssen mal kurz auf die Straßen gucken. Kleines Update vom Verkehr. Vorsicht bitte auf der A1 Hamburg Richtung Bremen. Zwischen Posthausen und Euten ist ein LKW liegen geblieben. Hier vorsichtig fahren. Und dann auf der A27 Bremerhaven Richtung Bremen. Zwischen der Lesumbrücke und dem Dreieck Bremen Industriehäfen. Da liegen Gegenstände auf der rechten Spur, sind Metallteile. Hier vorsichtig fahren. So, jetzt Musik.
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0: Gleich nach 4 habe ich Justin Timberlake mit Sexy Back für dich. Richtiges Brett. Allein dieser Beat ist wirklich so unverkennbar. Und der Gesang von Justin natürlich auch. Außerdem Joe. Mit End of Beginning auch gleich nach 4.
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3: 5:04. Ich bin Gisa Weber. Schönen guten Tag. Die Deutsche Bahn plant ein Alkoholverbot an allen 5.400 deutschen Bahnhöfen. Es soll bis Mitte Oktober eingeführt werden. Die Gewerkschaft der Polizei ist zwar grundsätzlich für so ein Verbot, gleichzeitig ist sie aber skeptisch, wie das überhaupt durchgesetzt werden soll. Vor allem Mädchen sind die Opfer und Männer die Tatverdächtigen. Die Zahl der Fälle von sexuellem Missbrauch an Kindern und Jugendlichen ist gestiegen, auf gut 18.300 bundesweit letztes Jahr. Die Dunkelziffer dürfte deutlich höher sein. Meist kannten sich Täter und Opfer schon vor dem Missbrauch. Der mutmaßliche Todesschütze von Stade hat sich das Leben genommen. Der 45-Jährige beginnt laut Justizministerium in der U-Haft Suizid. Hinweise auf Fremdverschulden gibt es nicht. Er soll vor 3 Wochen in einer Jugendhilfeeinrichtung 6 Menschen erschossen haben. Hintergrund war wohl ein Sorgerechtsstreit. Es hat schon fast etwas von Robin Hood. In der Neustadt ist ein 31-Jähriger in ein Eiscafé eingebrochen und hat dort Kaffee, Kuchen und andere Waren im Wert von mehreren tausend Euro gestohlen. Seine Beute verschenkte er anschließend im nahegelegenen Hohentorspark. Dort nahm ihn die Polizei auch wenig später fest.
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0: Es ist ein angenehmer Sommertag mit maximal 23 Grad. Heute noch dazu Sonne und ein paar Wolken. Heute Abend allerdings werden die Wolken mehr und das ist auch so eine Ankündigung für morgen. Da zieht es dann richtig zu. Dazu gibt es auch noch Regen bei maximal 18 Grad. Jetzt aktuell aber wie gesagt noch ganz angenehm. 21 Grad in Wüsting im Landkreis Oldenburg. 22 Grad in Ittelsen im Landkreis Verden.
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0: Nach wie vor eine Warnmeldung auf der A27 Bremerhaven Richtung Bremen zwischen der Lesumbrücke und dem Dreieck Bremen Industriehäfen. Metallteile auf der rechten Spur. Und nochmal die A27 Walsrode Richtung Bremen zwischen Verden Nord und Langwedel. Gefahr durch einen liegen gebliebenen LKW. Dann Staus und Sperrung. Die A1 in Bremen, 6 Kilometer Stau in beiden Richtungen vor der Baustelle auf der Weserbrücke. Die A27 Walsrode Richtung Bremen, da ist die Einfahrt Achim Ost gesperrt. Auch da ist ein LKW liegen geblieben. Und Stop and Go haben wir auf der B75, B6 Dellenhorst Richtung Bremen zwischen Dellenhorst-Stickgras und der A27. Plan hier mehr Zeit ein. Geblitzt wird in Bremen auf dem breiten Weg Richtung Utbremer Kreisel auf der Grünfläche und auch in der Gegenrichtung, wenn du aus Walle kommst und hoch zur B6 Richtung Stefanibrücke willst. Danke Henne, David, Julia und Christian fürs Melden. Unsere kostenlose Hotline für deine Blitzer und Verkehrsupdates ist die 0800 10 22 400.
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0: Gefühlt haben alle Kollegen gerade Urlaub, genießen die Sonne und wir sitzen hier fast alleine im Büro. Aber das kann auch seine Vorteile haben. Genau darüber sprechen wir gleich. 2 Minuten vor 4 haben wir es jetzt. Ich bin Jesse. Moin.

0: Jetzt gerade sind wir ja gefühlt immer alleine auf der Arbeit, weil alle anderen halt im Urlaub sind. Energy Bremen ist hier am Dienstag, gleich 4:05. Und dieses alleine im Büro oder in der Werkstatt oder sonst wo sein, es kann einsam sein und anstrengend, weil du dann auch noch für zwei andere Leute Urlaubsvertretung machst. Aber es hat auch seine Vorteile, jetzt gerade nicht im Urlaub zu sein. Das finden zumindest Gesa und Markus aus der Energy Bremen Morning Show.
1: Platz 3.
0: Der Gründe, warum Arbeiten gerade richtig geil ist.
2: Urlaub ist gerade unfassbar teuer. Es ist halt Hauptsaison, ne? Für Hotels, Flüge und Ferienhäuser zahlst du jetzt in den Sommerferien fast doppelt so viel wie in der Nebensaison.
1: Platz 2.
0: Alles ist gerade überfüllt, weil alle gerade Urlaub oder Ferien haben, sind Strände, Buchten, Sehenswürdigkeiten, Restaurants und Ausflugsziele unfassbar voll. Im Büro hast du zumindest deine Ruhe.
1: Platz 1.
0: Der Grund, warum Arbeiten gerade richtig geil ist.
2: Keiner redet dir rein. Wie schön ist das bitte? Chefs, irgendwie Vorgesetzte oder auch deine Besserwisser-Kollegen sind alle im Urlaub. Du kannst also machen, was du willst. Schließlich können die froh sein, dass sich überhaupt wer drum kümmert.
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Der Track, den es als nächstes für dich gibt, der ist für mich Städtetrip in einem Song. Und nicht nur, weil es darin um Chicago geht. Energy Bremen ist hier in deinem Dienstagnachmittag. 4:15 haben wir es gleich und das ist Joe mit End of Beginning. Den habe ich jetzt für dich, einfach weil er uns auch so schön rausholt. Der ist so schön chillig geschrieben und macht einfach nur gute Laune und bringt uns an den Ort ganz, ganz weit weg. Ich hoffe, du kannst das auch fühlen. Ich bin JC und das ist End of Beginning von Joe. Moin.

0: Das war schon ein kleiner Schock für die Leute am Strand von Norderney. Energy Bremen ist hier. 7:05 haben wir es. Und in Norderney oder vor Norderney ist ja ein toter Schweinswal angeschwemmt worden. Jetzt, nur einen Tag später, ist der Kadaver mittlerweile entfernt. Die Polizei geht nach wie vor davon aus, dass das Tier schon länger tot war und eben dann erst gestern angespült wurde. Noch mehr aus deiner Region gibt's in 1,5 Minuten bei Lars.
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9: Gute Nachrichten kommen von den Jugendherbergen in Niedersachsen, denn im Vergleich zu anderen Bundesländern sind die Buchungszahlen hier stabil. Besonders Familien, Schulklassen, Gruppen und Einzelreisende kommen vorbei. Allerdings fällt auf, dass Familien immer häufiger spontan buchen. Das wird auch auf die wirtschaftliche Lage zurückgeführt. Bei Gruppenreisen werden die Teilnehmerzahlen oft kleiner. Ja, soll Kinder auf einem Spielplatz in der Bremer Fahr angesprochen und in ein Zelt gelockt haben. Jette Koch aus der Redaktion. Die Polizei nimmt den Vorfall ernst und sucht Zeugen.
10: Passiert ist das am Samstagabend auf dem Spielplatz an der Franz-Mehring-Straße. Laut Polizei hat der Mann 3 spielende Kinder angesprochen und sie gefragt, ob sie mit ihm in ein Zelt wollen, das er mitgebracht und aufgebaut hatte. Eines der Kinder war wohl kurz im Zelt, hat es aber sofort wieder verlassen und ist weggerannt. Die Polizei sagt, dass es zu keinen sexuellen Übergriffen kam. Der Mann flüchtete auf einem grauen Fahrrad. Er soll etwa 17 bis 18 Jahre alt sein.
9: Der mutmaßliche Sechsfachmörder von Stade ist tot. Der 45-Jährige wurde heute Morgen in seiner Zelle in der JVA Bremervörde aufgefunden. Das Justizministerium geht von Suizid aus. Der Mann soll Ende Juni in Stade 6 Mitarbeiter einer Jugendhilfeeinrichtung erschossen haben. News aus deiner Region haben wir wieder in einer Stunde für dich.
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0: Die aktuellen Temperaturen: 21 Grad in Bremerhaven am Fischereihafen, 22 Grad in Tarmstedt im Landkreis Rothenburg, maximal 23 Grad sind heute noch drin. Gegen Abend kühlt es aber allmählich ab. Bis dahin Sonne und Wolken im Mix. Morgen wird es dann wieder nass mit vielen Wolken und maximal 18 Grad.
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0: Mit einer Warnmeldung von der A1 Osnabrück Richtung Bremen im Dreieck Stur an der Überleitung zur A28 Richtung Oldenburg liegen Gegenstände. Dann die A1 in Bremen, 6 Kilometer Stau in beiden Richtungen vor der Baustelle auf der Weserbrücke. Die A1 Bremen Richtung Hamburg zwischen Euthen und Posthausen ist nur eine Spur frei, dahinter schon 5 Kilometer Rückstau bis zum Bremer Kreuz, da gab es einen Unfall. Die A27 Walsrode Richtung Bremen, da ist immer noch die Einfahrt Achim Ost gesperrt und außerdem auf der B75 B6 Delmenhorst Richtung Bremen, immer wieder Stop and Go zwischen Delmenhorst Stickgras und dem Flyover in Bremen-Walle. Der aktuellste Blitzer auf der B211 Oldenburg Richtung Brake in Höhe Oldenbrook-Mittelort. Danke Julia fürs Melden. Unsere WhatsApp-Nummer für deine Blitzer und Verkehrsupdates ist die 0173 685 712. Jetzt 2:05 mit großen Schritten Richtung Feierabend. Ich bin JC. Moin.
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0: Mit The Weeknd geht's durch den Dienstagnachmittag bei Energy Bremen und es gibt gute Nachrichten für dich. Die kommen von Gesa aus der Energy Bremen Morning Show. 4:55 haben wir's.
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2: Ein Happy End gab's für eine Katze aus Visselhövede im Landkreis Rothenburg. Um noch nicht mal 6 Uhr morgens wurde die Feuerwehr gestern alarmiert. Die Familienkatze hatte sich im Schornstein versteckt und kam nicht mehr von alleine raus. Ganz unten hockte sie und steckte fest. Die Feuerwehr ist also über eine unbewohnte Wohnung zu ihr und durch eine Klappe konnte sie dann rausgelockt werden. Die gute Nachricht, die Katze ist unverletzt und kam mit einem Schock davon. Großes Dankeschön mal wieder an die Frauen und Männer der freiwilligen Feuerwehren bei uns im Norden. Ihr seid auch um 6 Uhr morgens da, wenn die Familienkatze mal Verstecken spielt.
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Viertel vor fünf mit Energy Bremen durch deinen Dienstagnachmittag und mit All City. Fireflies, jetzt für dich. Auf dem Weg in Richtung Feierabend. So ein Song irgendwie, ich weiß nicht, bei dem fühle ich immer so ein bisschen verträumt sein. Keine Ahnung. Geht, glaube ich, auch darum. Ich bin mir nicht ganz sicher. Aber jetzt ist ja auch die Zeit dafür. Die Arbeit ist durch. Wir können mit dem Kopf ein bisschen abschweifen und ich hoffe, das gelingt dir mit

0: mehr Abwechslung.
1: Und gleich in deinem Feierabend nach 5 mit Drake.
2: I know in der Hotline Bling.
1: Hotline Bling gibt's gleich für dich und außerdem noch eine ziemlich interessante Story zu Drake und zur WM. Außerdem Another und 54 Ultra. Mit Talk to You, auch der in der nächsten halben Stunde.
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4: 5:05. Ich bin Gisa Weber. Schönen guten Tag. Die Bahn will Alkohol an allen Bahnhöfen in Deutschland verbieten und so für mehr Sicherheit sorgen. Wir greifen durch, sagt Bahnchefin Palla. Hintergrund ist auch der Fall von letzter Woche, als ein Zugbegleiter im Streit mit einem betrunkenen Fahrgast aus einem fahrenden Zug gestürzt war. Immer mehr Kinder und Jugendliche werden Opfer von sexuellem Missbrauch. Die Zahl der Fälle ist bundesweit gestiegen. Letztes Jahr waren es gut 18.300. Die Dunkelziffer dürfte aber noch sehr viel höher sein. Straftaten gibt es auch immer öfter online. Jens Spahns Vaterschaft hat nicht nur die Debatte über Doppelmoral entfacht, sondern auch darüber, ob die Leihmutterschaft in Deutschland erlaubt werden sollte. Familienministerin Prien betont bei The Pioneer, dass die CDU bei ihrem Nein bleiben wird. Das sei mit dem Werteverständnis der CDU unvereinbar. Vor den deutschen Küsten boomt die Offshore-Windenergie. Über 10 Gigawatt können die Windkraftwerke in Nord- und Ostsee mittlerweile produzieren. Die magische Marke wurde im ersten Halbjahr geknackt, heißt es vom Branchenverband Windenergie Offshore. Damit das auch weiter so bleibt, müsse die Politik aber nachsteuern, heißt es.
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1: Heute ist es nochmal richtig schön, Sonne und Wolken im Mix bei 18 bis 22 Grad. Morgen ein bisschen kühler, maximal 18 Grad kriegen wir dann noch. Und es gibt auch mehr Wolken, vor allen Dingen aber auch immer wieder Regen in Bremen, Bremerhaven, Oldenburg und umzu. Jetzt aktuell 22 Grad in Oldenburg-Nadorst, 19 Grad in Burhave im Landkreis Wesermarsch.
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1: Nach wie vor Stau auf der A1 bei uns in Bremen. 5 Kilometer in beiden Richtungen vor der Baustelle auf der Weserbrücke. Dann die A1 Bremen Richtung Hamburg. Zwischen Euthen und Posthausen ist nur eine Spur frei. Dahinter schon 5 Kilometer Rückstau bis zum Bremer Kreuz. Wenn du dich auskennst, am besten übers Bremer Kreuz, Euthen, Achim, Ottersberg und so weiter ausweichen. Dann die A27 Walsrode Richtung Bremen. Da ist die Einfahrt Achim Ost gesperrt. Und Stop and Go auf der B75, B6. Delmenhorst Richtung Bremen, zwischen Huchting und dem Flyover in Bremen-Walle. Der aktuellste Blitzer in Bremen, vom Breitenweg Richtung Utbremer Kreisel, also auf der Utbremer Straße. Da stehen sie auf der Grünfläche vor der B6 und auch in der Gegenrichtung vor der B6, wenn du aus Walle kommst und hoch zur B6 Richtung Stefanibrücke willst. Danke an Hennet, David, Julia und Christian fürs Melden. Unsere kostenlose Hotline für deine Blitzer und Verkehrsupdates ist die 0800 10 22 400.
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1: Drake hat sich bei der WM mal richtig verzockt. Bei einer Wette hat er ordentlich Geld verloren. Darüber sprechen wir gleich. 2 Minuten vor 5 haben wir es. JC's hier. Moin.

Das kannst du auch nur machen, wenn Geld wirklich gar keine Rolle mehr für dich spielt. Energy Bremen ist hier am Dienstag um 5:05 und es gibt Berichte, dass Drake aufs WM-Finale gewettet hat. Mit richtig viel Kohle. 1,5 Millionen Dollar soll er gesetzt haben auf Argentinien. Ich meine, mittlerweile weiß er es wahrscheinlich besser, die Kohle ist weg, aber nur ganz ehrlich, juckt ihn wahrscheinlich auch nicht allzu sehr. Mit Songs wie dem hier hat er wahrscheinlich sowieso das X-Fache davon verdient. Gibt's jetzt bei Energy Bremen. Hotline Bling von Drake.

Ich bin ganz ehrlich, ich bin ein bisschen neidisch auf meinen besten Kumpel. Der hat mir nämlich gerade geschrieben, was er jetzt noch im Feierabend macht. Vielleicht ein bisschen Inspiration für deinen Feierabend. 16:45 haben wir es, du hast Energy Bremen, da ist Kanufahren dabei. Dann wollen sie noch Volleyball spielen mit ein paar Freunden und hinterher noch ein kaltes Getränk nehmen. Irgendwas davon kommt ja vielleicht auch für dich in Frage. Den Feierabend-Mut, den gibt's auf jeden Fall von Another und 54 Ultra bei Energy Bremen. Talk to you habe ich jetzt für dich. Und wenn du nicht Volleyball spielst, reicht auch einfach, dich auf den Garten zu setzen und die Sonne zu genießen. JC ist hier. Moin!

0: In Bremen sucht die Polizei mit Hochdruck einen Mann, der, Achtung, wird ein bisschen gruselig, Kinder auf einem Spielplatz in der Fahr angesprochen haben und in ein Zelt gelockt haben soll. Das alles hat sich wohl am Samstagabend abgespielt. Den Kindern ist aber zum Glück nichts passiert, die sind weggelaufen. Noch mehr aus deiner Region gibt's in guten 2 Minuten bei Lars.
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0: Die Bremer Polizei hat einen Kuchendieb geschnappt. Der 31-Jährige ist in der Neustadt in ein Eiscafé eingebrochen und hat alles Mögliche mitgehen lassen. Jette Koch aus der Redaktion, Teile seiner Beute hat er dann verschenkt.
15: Das ist wirklich eine kuriose Geschichte. Der Mann ist nachts durch eine Hintertür in das Eiscafé eingestiegen und hat massenweise Getränke und Lebensmittel gestohlen. Darunter Kaffee, Eiszutaten, Kuchen und Softdrinks. Seine Beute hat er anschließend an verschiedenen Stellen im Hohen Torspark versteckt und verschenkt. Das ist Passanten aufgefallen, sie haben die Polizei gerufen. Einsatzkräfte stellten den Mann und ermitteln jetzt.
0: Am Strand von Norderney ist ein toter Schweinswal angespült worden, und zwar direkt vor der bei Touristen beliebten Milchbar. Polizisten haben versucht, den Wal wieder in die Nordsee zu ziehen, allerdings ohne Erfolg, er wurde immer wieder angespült. Der Kadaver wird nun abtransportiert. Nächste Woche Mittwoch findet das Benefizspiel zugunsten der Hinterbliebenen der getöteten Sabrina und Dennis Tanski in Bremen-Blumenthal statt, und die Unterstützung ist riesig. Werder-Legenden wie Ailton, Marco Bode oder Clemens Fritz sind dabei. Auch der Schiri ist kein Unbekannter, Sven Jablonski wird das Spiel leiten. Die Einnahmen sollen vor allem der 2-jährigen Tochter des getöteten Paars zugutekommen. Dennis hatte beim Blumenthaler SV gespielt und war Trainer. Er und seine Frau wurden Ende Juni bei einem Verbrechen getötet. News aus deiner Region haben wir wieder in einer Stunde für dich.
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0: Mit den aktuellen Temperaturen. In der Bremer Neustadt aktuell 22 Grad, 19 Grad sind's in Hochsiel im Landkreis Friesland. Ansonsten ist es aber ein angenehmer Sommerfeierabend. Sonne und Wolken im Mix. Und die Temperaturen halten sich auch erstmal. Heute Abend allerdings wird's ein bisschen kühler. Morgen zieht's dann richtig zu. Zusätzlich zu den Wolken gibt's nämlich auch Regen bei maximal 18 Grad.
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4: Auf der A1 in Bremen in beiden Richtungen 5 Kilometer Stau vor der Baustelle auf der Weserbrücke. Dann auf der A1 Hamburg Richtung Bremen, da ist die rechte Spur gesperrt. Es ist ein LKW liegen geblieben zwischen Posthausen und Euthen. Auf der A27 Walsrode Richtung Bremen ist die Einfahrt Achim Ost gesperrt. Und auf der B6 in Bremen in beiden Richtungen Stau vorm Flyover. Der aktuellste Blitzer steht auf der B211 von Oldenburg Richtung Brake in Höhe Oldenburg, Mittelort, bekannte Stelle. Danke David und Julia fürs Melden. Unsere WhatsApp-Nummer für deine Blitzer und Verkehrsupdates ist die 0173 685 712. Wir haben es 17:55. Ich hoffe, du genießt deinen Feierabend. JC ist hier. Moin.
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0: Egal ob Freimarkt in Bremen, Domweih in Verden, Stadtfest in Oldenburg, wir lieben einfach die Events bei uns in der Region. Aber die Musik, die da mitunter gespielt wird, ist schon ein bisschen fragwürdig. Energy Bremen ist hier. Am Dienstag, wir haben es 5 Minuten nach 5:30 und die GEMA hat ausgewertet, welche Songs 2025 bei Live-Veranstaltungen bei uns in der Region am häufigsten gespielt worden sind. In Oldenburg. Kann ich es noch nachvollziehen. Also, alle liegen sich in den Armen und feiern irgendwie sommerliche Tage. Coldplay, Viva la Vida war da das beliebteste Eventlied. In Bremen
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0: ist schon ein bisschen ausgefallener. Ein Kompliment von Sportfreunde Stille, aber gut. Auch noch einer zum Mitsingen, da können alle den Text. Jetzt wird's aber richtig, richtig bekloppt in Verden. White Christmas von Bing Crosby ist bei Events in Verden der beliebteste Song gewesen. Ich hoffe, das war nicht bei der Domweih im Juni in Verden.

Also dieser Mann könnte auch ein Patent für Musik mit Freunden zusammen feiern, schreiben. Alex Warren kennst du unter anderem von Songs wie Fever Dream. Energy Bremen ist hier, 6:15 haben wir es in deinem Feierabend. Und er hat was Neues am Start. Und das ist wirklich für mich mit Freunden zum See fahren, Mucke. Und einfach ein paar kalte Getränke trinken und wie mit 16, 17, 18 einfach mal wieder eine gute Zeit zusammen haben. Und wenn es nur ein Grillabend mit Freunden ist. Alex Warren, Passenger für eine gute Zeit mit mehreren Leuten zusammen, gibt's jetzt in deinem Feierabend am Dienstag bei Energy Bremen. Jesse ist hier. Moin!

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1: Und gleich mit einem meiner absoluten Lieblingssongs von Ed Sheeran. Richtig fetter Beat, richtig, richtig cooler Gesang, Shivers in der nächsten halben Stunde und außerdem richtig fetter Sound von Dolce und Lady Gaga. Runway auch gleich nach 6.
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3: 5:05. Ich bin Gisa Weber, schönen guten Abend. Vor allem Mädchen sind die Opfer und Männer die Tatverdächtigen. Die Zahl der Fälle von sexuellem Missbrauch an Kindern und Jugendlichen ist gestiegen. Auf gut 18.300 bundesweit letztes Jahr. Die Dunkelziffer dürfte deutlich höher sein. Meist kannten sich Täter und Opfer schon vor dem Missbrauch. Die Deutsche Bahn plant ein Alkoholverbot an allen 5.400 deutschen Bahnhöfen. Es soll bis Mitte Oktober eingeführt werden. Die Gewerkschaft der Polizei ist zwar grundsätzlich für so ein Verbot, gleichzeitig ist sie aber skeptisch, wie das überhaupt durchgesetzt werden soll. Der mutmaßliche Todesschütze von Stade ist tot. Laut niedersächsischem Justizministerium beging der Mann im Gefängnis Suizid. Hinweise auf ein Fremdverschulden gibt es nicht. Er wurde verdächtigt, 6 Menschen in einer Jugendhilfeeinrichtung in Stade erschossen zu haben. Hintergrund war wohl ein Sorgerechtsstreit. Es hat schon fast etwas von Robin Hood. In der Neustadt ist ein 31-Jähriger in ein Eiscafé eingebrochen und hat dort Kaffee, Kuchen und andere Waren im Wert von mehreren tausend Euro gestohlen. Seine Beute verschenkte er anschließend im nahegelegenen Hohentorspark. Dort nahm ihn die Polizei auch wenig später fest.
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1: 18 bis 22 Grad sind immer noch drin. Gegen Abend kühlt es dann noch ein bisschen ab, also so in der Stunde anderthalb ungefähr. Dazu aber weiterhin Sonne und Wolken im Mix. Morgen wird es leider wieder nass mit vielen Wolken und es bleibt auch kühler. Maximal 18 Grad sind morgen noch drin. In Bremerhaven-Leerheide haben wir aktuell 19 Grad und in Sandkrug im Landkreis Oldenburg 21.
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1: Auf der A1 Osnabrück Richtung Bremen liegen Matratzenteile auf der Autobahn zwischen Bremen-Himmeling und Opusen-Bremen-Mahndorf. Hier ein bisschen aufpassen. Dann die A1 in Bremen, immer noch 3 Kilometer Stau in beiden Richtungen vor der Baustelle auf der Weserbrücke. Die A1 Hamburg Richtung Bremen, da ist die rechte Spur gesperrt zwischen Posthausen und Euthen. Ein LKW ist in dem Bereich liegen geblieben. Auf der B6 in Bremen außerdem noch Stau vorm Flyover, wenn du von der Stefanibrücke hoch Richtung A27 fährst. Der aktuellste Blitzer auf der, an der B6 hier bei uns in Bremen. Erstmal, wenn du vom Breitenweg Richtung Bremer Kreisel fährst, also auf der Udbremer Straße, stehen sie auf der Grünfläche rechts kurz vor der B6. Und auch in der Gegenrichtung, wenn du aus Walle kommst und hoch zur B6 Richtung Stefanibrücke willst, in beiden Richtungen ein Blitzer. Danke an Julia und Christian fürs Melden. Unsere kostenlose Hotline für deine Blitzer und Verkehrsupdates ist die 0800 10 22 400.
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1: Gesa aus der Morningshow hat gerade ein Riesenproblem mit der Hochzeitssaison. In der Hochzeitssaison, da sprechen wir gleich drüber. Wir haben es jetzt 1:06. Ich bin JC. Moin.

0: Mit Energy Bremen geht's durch deinen Dienstag mitten in der Hochzeitssaison. Ist ja so. Im Sommer wird viel geheiratet, unter anderem bei Gesa aus der Energy Bremen Morning Show in der Familie. Deine Schwester heiratet. Wie viele Sorgen und Nöte hast du jetzt so im Vorfeld dieser Hochzeit?
1: Genauso viele Outfit-Sorgen wie die Braut persönlich. Zumindest fühlt sich das für mich so an.
0: Also du hast noch kein Kleid, ja?
1: Nee, es ist in knapp 2 Monaten soweit und ich hatte jetzt am Wochenende die große Ehre, mit meiner Familie so ein bisschen zu gucken und dann habe ich erwähnt, wie wär's denn mit Rot? Und alle haben mich angeguckt. Das geht nicht!
0: Das habe ich auch schon mal gehört. Ich könnte dir aber jetzt nicht sagen, woran es liegt.
1: Gott sei Dank haben wir ja ein paar Experten hier bei uns in der Region. Julia vom Modehaus Hafekost, mit der haben wir heute Morgen gesprochen. Die hat gesagt, Rot geht nicht, weil...
2: Man sagt tatsächlich, Rot ist die Affäre vom Bräutigam. Deswegen, ja, Rot ist immer ein bisschen schwierig. Ansonsten, also Farben, die aktuell super beliebt sind, sind Erdtöne. Also Braun zum Beispiel ist absolut im Trend. Und Butter Yellow oder was natürlich auch super gefragt ist, ist Salbeigrün.
1: Also muss ich nochmal gucken, was da mit meinem Hautton so passt. Ich weiß auch noch nicht, ob ein Kleid oder ein Jumpsuit oder irgendwie zwei Teile oder eine Hose. Farben weiß ich jetzt, aber so richtig weit bin ich jetzt noch nicht gekommen.
0: Vielleicht hast du ja einen Tipp da draußen für Gesa. Erstmal dir vielen Dank für die persönliche Story. Wenn du einen Outfit-Tipp für Gesa hast, gerne jetzt eine WhatsApp an die 0173 685 712.
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0: Zeckenbiss ist so ein bisschen die Albtraumvorstellung im Sommer, oder? Energy Bremen ist hier. 6 Minuten vor 6:30 haben wir es. Es gibt ein Problem. In Niedersachsen breiten sich Zecken immer weiter aus. Und außerdem beobachten Experten, dass sich die Zecken, die das FSME-Virus in sich tragen, auch immer weiter Richtung Norden ausbreiten. So wurden die Viren beispielsweise bei Stichproben in den Landkreisen Cuxhaven, Emsland und Nienburg nachgewiesen. Zur Einordnung, bekanntestes Symptom einer FSME-Erkrankung ist eine Hirnhautentzündung. Also richtig, richtig unangenehm. Noch mehr aus deiner Region gibt's in guten 1,5 Minuten bei Lars.
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0: Gute Nachrichten kommen von den Jugendherbergen in Niedersachsen. Denn im Vergleich zu anderen Bundesländern sind die Buchungszahlen hier stabil. Besonders Familien, Schulklassengruppen und Einzelreisende kommen vorbei. Allerdings fällt auf, dass Familien immer häufiger spontan buchen. Das wird auch auf die wirtschaftliche Lage zurückgeführt. Bei Gruppenreisen werden die Teilnehmerzahlen oft kleiner. Ja, soll Kinder auf einem Spielplatz in der Bremer Fahr angesprochen und in ein Zelt gelockt haben. Jette Koch aus der Redaktion. Die Polizei nimmt den Vorfall ernst und sucht Zeugen.
3: Passiert ist das am Samstagabend auf dem Spielplatz an der Franz-Mehring-Straße. Laut Polizei hat der Mann 3 spielende Kinder angesprochen und sie gefragt, ob sie mit ihm in ein Zelt wollen, das er mitgebracht und aufgebaut hatte. Eines der Kinder war wohl kurz im Zelt, hat es aber sofort wieder verlassen und ist weggerannt. Die Polizei sagt, dass es zu keinen sexuellen Übergriffen kam. Der Mann flüchtete auf einem grauen Fahrrad. Er soll etwa 17 bis 18 Jahre alt sein.
0: Der mutmaßliche Sechsfachmörder von Stade ist tot. Der 45-Jährige wurde heute Morgen in seiner Zelle in der JVA Bremervörde aufgefunden. Das Justizministerium geht von Suizid aus. Der Mann soll Ende Juni in Stade 6 Mitarbeiter einer Jugendhilfeeinrichtung erschossen haben. News aus deiner Region haben wir wieder in einer Stunde für dich.
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0: Mit den aktuellen Temperaturen in Nethen im Landkreis Ammerland haben wir aktuell 20 Grad in Schnepke im Landkreis Diepholz, noch 21 und es ist weiterhin ein schöner Feierabend mit Sonne und Wolken im Mix. Morgen allerdings kühler, maximal 18 Grad, dann gibt es auch mehr Wolken und vor allen Dingen immer wieder Regen bei uns in Bremen, Bremerhaven, Oldenburg und umzu.
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0: So langsam ist der Feierabendverkehr größtenteils abgeebbt. Auf der A1 in Bremen noch kurze Staus in beiden Richtungen vor der Baustelle auf der Weserbrücke. Ansonsten sind die Straßen aber frei. Geblitzt wird auf der B75 Delmenhorst Richtung Bremen. Da stehen sie hinter der Tankstelle an der Abfahrt Huchting. Und auf der B211 Oldenburg Richtung Brake in Höhe Oldenburg Mittelort. Danke an David und Christian fürs Melden. Unsere WhatsApp-Nummer für deine Blitzer- und Verkehrsupdates ist die 0173 685 712. 1:07 ist es jetzt. Ich bin Jesse und hoffe, du kommst gut durch deinen Feierabend. Moin!
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gesagt. Es gibt neue Musik in deinem Feierabend und die kommt von Neptunica. Richtig geile EDM-Vibes kommen auch noch aus Deutschland. Ich finde, das ist ein so gelungener Track. Der ist so schön und schiebt trotzdem richtig schön an. Ist genau die richtige Mischung für den Feierabend. Energy Bremen ist hier. Wir haben es 6 Minuten nach 6:30 und jetzt Neptunica mit What If in deinem Feierabend am Dienstag. Ich bin JC. Genieß ihn. Moin.

0: Gefühlt sind wir ja alle gerade immer alleine auf der Arbeit, weil alle anderen im Urlaub sind. 6:45 am Dienstag, du hörst Energy Bremen. Und das alleine auf der Arbeit sein, es kann einsam sein und anstrengend, weil du dann auch noch für zwei andere Leute die Urlaubsvertretung machst. Aber es hat auch seine Vorteile, jetzt nicht im Urlaub zu sein. Das finden zumindest Gesa und Markus aus unserer Morningshow.
1: Platz 3. Der Gründe, warum Arbeiten gerade richtig geil ist.
2: Urlaub ist gerade unfassbar teuer. Es ist halt Hauptsaison, ne? Für Hotels, Flüge und Ferienhäuser zahlst du jetzt in den Sommerferien fast doppelt so viel wie in der Nebensaison.
1: Platz 2. Alles ist gerade überfüllt, weil alle gerade Urlaub oder Ferien haben, sind Strände, Buchten, Sehenswürdigkeiten, Restaurants und Ausflugsziele unfassbar voll. Im Büro hast du zumindest deine Ruhe.
3: Platz 1.
1: Der Gründe, warum Arbeiten gerade richtig geil ist.
2: Keiner redet dir rein. Wie schön ist das bitte? Chefs, irgendwie Vorgesetzte oder auch deine Besserwisser-Kollegen sind alle im Urlaub. Du kannst also machen, was du willst. Schließlich können die froh sein, dass sich überhaupt wer drum

0: Nein, Brown Eyed.
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3: Und auf die Musik gleich nach 7 bin ich sowas von scharf. One day, baby, erstmal ganz entspannte House Beats von Asaf Avidan mit One Day. Und dann hat Ugel was Neues am Start und ich schwör's dir, der klatscht einfach nur. So ein fettes Ding. Move into the sun, Ugel und Email Angel gleich für dich nach 7 bei Energy Bremen.
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5: 5:05. Ich bin Gisa Weber. Schönen guten Abend. Immer mehr Kinder und Jugendliche werden Opfer von sexuellem Missbrauch. Die Zahl der Fälle ist bundesweit gestiegen. Letztes Jahr waren es gut 18.300. Die Dunkelziffer dürfte aber noch sehr viel höher sein. Straftaten gibt es auch immer öfter online. Die Bahn will Alkohol an allen Bahnhöfen in Deutschland verbieten und so für mehr Sicherheit sorgen. Wir greifen durch, sagt Bahnchefin Palla. Hintergrund ist auch der Fall von letzter Woche, als ein Zugbegleiter im Streit mit einem betrunkenen Fahrgast aus einem fahrenden Zug gestürzt war. Vor den deutschen Küsten boomt die Offshore-Windenergie. Über 10 Gigawatt können die Windkraftwerke in Nord- und Ostsee mittlerweile produzieren. Die magische Marke wurde im ersten Halbjahr geknackt, heißt es vom Branchenverband Windenergie Offshore. Damit das auch weiter so bleibt, müsse die Politik aber nachsteuern, heißt es. Drama um Florian Lipowitz bei der Tour de France. Der deutsche Hoffnungsträger ist beim Einzelzeitfahren schwer gestürzt und muss verletzt aufgeben. Es ist bereits das zweite Aus eines Topfahrers. Am Sonntag war der zweifache dänische Toursieger Jonas Vingegaard nach einem Sturz verletzt ausgeschieden.
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3: Immer noch ein angenehmer Sommerfeierabend mit maximal 22 Grad, Sonne und ein paar Wolken haben wir. Die Wolken allerdings werden heute im Laufe des Abends immer mehr. Morgen zieht es dann richtig zu und dann gibt es auch noch Regen bei maximal 18 Grad. Jetzt gerade 20 Grad in Aschwaden im Landkreis Osterholz, 18 Grad in Tossens im Landkreis Wesermarsch.
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3: Die Straßen sind, soweit wir wissen, frei. Es wird allerdings geblitzt auf der B211 Oldenburg Richtung Brake in Höhe Oldenburg-Mittelort. Und in Bremen, wenn du vom Breitenweg Richtung Utbremer Kreisel fährst, das ist die Utbremer Straße, da stehen sie rechts auf der Grünfläche und auch in der Gegenrichtung. Wenn du aus Walle kommst und hoch zur B6 Richtung Stefaniebrücke willst, steht ein Blitzer. Also beide genau gegenüber von Schmidt und Koch im Prinzip. Danke an David, Julia und Christian fürs Melden. Unsere kostenlose Hotline für deine Blitzer und Verkehrsupdates ist die 0800 10 22 400.
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3: Wir machen uns einen richtig entspannten Feierabend. Eine Minute vor 7 haben wir es jetzt und die Vibes sind einfach nur gut. Ich habe gerade schon gesagt, Ugel hat was Neues am Start. Dann entspannte Housebeats von Asaf Avidan, One Republic, Dua Lipa und den Auftakt macht Alex Warren. Ich bin JC und bring dich durch deinen Feierabend. Moin!

Wir können das nicht oft genug sagen. Wir leben da, wo andere Urlaub machen. Mit Energy Bremen geht's durch deinen Feierabend. Kurz nach 7 haben wir's. Und vor kurzem war ich erst in einer Strandbar in Halesiel. Hab einen Kurzurlaub an der Nordsee gemacht. Und tatsächlich lief da genau dieser Track. Ganz entspannter Tropical Beat, ganz entspannter Gesang. Asaf Avidan mit One Day. Perfekter Strandbar-Song. Und Strandbars gibt's nicht nur auf Mallorca, sondern auch bei uns in Norddeutschland. Es ist einfach richtig, richtig geil, wo wir hier leben. Und dieser Song transportiert dieses Gefühl. Perfekt für mich. 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

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Die Woche ist noch relativ lang. Der Tag heute war vielleicht schon anstrengend. Und damit wir nicht in so ein Loch einfallen. Gibt jetzt neue Musik von Ugel, Imael Angel und Ultranet. Moving to the Sun. Energy Bremen ist hier in deinem Feierabend. Viertel nach sieben haben wir es. Und wenn dieser Song uns nicht aus einem Feierabendtief rauspusht, dann weiß ich's auch nicht. Wirklich ein absolutes Brett, was Ugel da gebaut hat. Richtig, richtig geil und neu bei Energy Bremen. JC ist hier. Moin.

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1: Gute Nachrichten kommen von den Jugendherbergen in Niedersachsen, denn im Vergleich zu anderen Bundesländern sind die Buchungszahlen hier stabil. Besonders Familien, Schulklassen, Gruppen und Einzelreisende kommen vorbei. Allerdings fällt auf, dass Familien immer häufiger spontan buchen. Das wird auch auf die wirtschaftliche Lage zurückgeführt. Bei Gruppenreisen werden die Teilnehmerzahlen oft kleiner. Ja, soll Kinder auf einem Spielplatz in der Bremer Fahr angesprochen und in ein Zelt gelockt haben. Jette Koch aus der Redaktion Die Polizei nimmt den Vorfall ernst und sucht Zeugen.
2: Passiert ist das am Samstagabend auf dem Spielplatz an der Franz-Mehring-Straße. Laut Polizei hat der Mann 3 spielende Kinder angesprochen und sie gefragt, ob sie mit ihm in ein Zelt wollen, das er mitgebracht und aufgebaut hatte. Eines der Kinder war wohl kurz im Zelt, hat es aber sofort wieder verlassen und ist weggerannt. Die Polizei sagt, dass es zu keinen sexuellen Übergriffen kam. Der Mann flüchtete auf einem grauen Fahrrad. Er soll etwa 17 bis 18 Jahre alt sein.
1: Der mutmaßliche Sechsfachmörder von Stade ist tot. Der 45-Jährige wurde heute Morgen in seiner Zelle in der JVA Bremervörde aufgefunden. Das Justizministerium geht von Suizid aus. Der Mann soll Ende Juni in Stade 6 Mitarbeiter einer Jugendhilfeeinrichtung erschossen haben. News aus deiner Region bekommst du bei uns stündlich von morgens bis abends.
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4: Mit den aktuellen Temperaturen in Helvesiek in Helsch im Landkreis Rothenburg haben wir aktuell 20 Grad, 18 sind es noch in Dangast im Landkreis Friesland. Sonne und Wolken aktuell noch im Mix, die Wolken werden jetzt allmählich aber mehr und morgen wird es dann sogar richtig nass mit ganz vielen Wolken und maximal 18 Grad.
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4: Mit einer Warnmeldung von der A28 Bremen Richtung Oldenburg im Kreuz Oldenburg-Ost. Also wenn es auf die A29 hoch Richtung Wilhelmshaven für dich geht, liegen Reifenteile. Der Hintergrund, da hat es gerade einen Unfall gegeben. Stell dich hier auf Behinderungen ein. Ansonsten sind die Straßen aber frei. Es wird nur geblitzt in Bremen. Vom Breitenweg Richtung Ud-Bremer Kreisel, also auf der Ud-Bremer Straße. Da stehen sie auf der Grünfläche rechts. Und in der Gegenrichtung, quasi genau gegenüber, wenn du auf die B6 hoch Richtung Stefanibrücke willst, auch da steht ein Blitzer. David und Julia, vielen Dank euch fürs Melden. Unsere WhatsApp-Nummer für deine Blitzer- und Verkehrsupdates ist die 0173 685 712. Jesse ist hier, wir haben es 3 Minuten vor halb 8. Moin.
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0: Was ein legendärer Track. Mit Rihanna geht's durch deinen Feierabend. Energy Bremen ist hier. Wir haben es kurz nach 7:30 und jetzt richtig süße und richtig gute Nachrichten von Gesa aus der Energy Bremen Morning Show.
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2: Ein Happy End gab's für eine Katze aus Visselhövede im Landkreis Rothenburg. Um noch nicht mal 6 Uhr morgens wurde die Feuerwehr gestern alarmiert. Die Familienkatze hatte sich im Schornstein versteckt und kam nicht mehr von alleine raus. Ganz unten hockte sie und steckte fest. Die Feuerwehr ist also über eine unbewohnte Wohnung zu ihr und durch eine Klappe konnte sie dann rausgelockt werden. Die gute Nachricht, die Katze ist unverletzt und kam mit einem Schock davon. Großes Dankeschön mal wieder an die Frauen und Männer der freiwilligen Feuerwehren bei uns im Norden. Ihr seid auch um 6 Uhr morgens da, wenn die Familienkatze mal Verstecken spielt.
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0: Dieser Track hier ist das gute Laune-Rezept. Feiern und Dalton mit Versprich mir jetzt bei Energy Bremen in deinem Feierabend. Nicht nur geht's darin um Liebe.
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0: Also ist richtig cute, sondern diese Bläser, die da mitschwingen, die machen auch einfach nur richtig gute Laune.
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Mit Bruno Mars durch deinen Feierabend. 9:09 haben wir es. Und es gibt ein Update von den Straßen. Energy Bremen ist hier. Vorsicht auf der A27 Bremen Richtung Bremerhaven. Da liegt eine Metallstange zwischen Ilpol und Schwanewede auf der rechten Spur. Da besonders aufpassen. A27 Bremen Richtung Bremerhaven. Zwischen Ilpol und Schwanewede liegt eine Metallstange. Unsere kostenlose Hotline für deine Blitzer- und Verkehrsupdates ist die 0800 10 22 4.

0: 5:05. Ich bin Gisa Weber, schönen guten Abend. Die Deutsche Bahn plant ein Alkoholverbot an allen 5.400 deutschen Bahnhöfen. Es soll bis Mitte Oktober eingeführt werden. Die Gewerkschaft der Polizei ist zwar grundsätzlich für so ein Verbot, gleichzeitig ist sie aber skeptisch, wie das überhaupt durchgesetzt werden soll. Vor allem Mädchen sind die Opfer und Männer die Tatverdächtigen. Die Zahl der Fälle von sexuellem Missbrauch an Kindern und Jugendlichen ist gestiegen, auf gut 18.300 bundesweit letztes Jahr. Die Dunkelziffer dürfte deutlich höher sein. Meist kannten sich Täter und Opfer schon vor dem Missbrauch. Jens Spahns Vaterschaft hat nicht nur die Debatte über Doppelmoral entfacht, sondern auch darüber, ob die Leihmutterschaft in Deutschland erlaubt werden sollte. Familienministerin Prien betont bei The Pioneer, dass die CDU bei ihrem Nein bleiben wird. Das sei mit dem Werteverständnis der CDU unvereinbar. Es hat schon fast etwas von Robin Hood. In der Neustadt ist ein 31-Jähriger in ein Eiscafé eingebrochen und hat dort Kaffee, Kuchen und andere Waren im Wert von mehreren tausend Euro gestohlen. Seine Beute verschenkte er anschließend im nahegelegenen Hohentorspark. Dort nahm ihn die Polizei auch wenig später fest.
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2: Die Temperaturen liegen aktuell so zwischen 17 und 19 Grad. In Oldenburg-Etzhorn haben wir aktuell 19 Grad und 19 Grad auch in Posthausen im Landkreis Verden. Dazu Sonne und Wolken im Mix. Die Wolken allerdings, die werden immer mehr. Morgen maximal 18 Grad, dann wie gesagt mehr Wolken und vor allen Dingen immer wieder Regen in Bremen-Bremerhaven, Oldenburg und umzu.
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2: Eine Warnmeldung auf der A27 Bremen Richtung Bremerhaven zwischen Ilpol und Schwanewede liegt eine Metallstange auf der rechten Spur. Geblitzt wird auf der B75 Delmenhorst Richtung Bremen hinter der Tankstelle an der Abfahrt Huchting und in Bremen, wenn du vom Breitenweg Richtung Utbremer Kreisel fährst, auf der Grünfläche auf der rechten Seite und auch genau gegenüber, wenn du aus Walle kommst und hoch zur B6 Richtung Stefanibrücke willst. Danke an David und Julia fürs Melden. Unsere kostenlose Hotline für deine Blitzer- und Verkehrsupdates ist die 0800 10 22 400.
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